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1: Hier die aktuellen Meldungen von den Straßen bei uns in der Region. Fahr auf der A93 Regensburg in Richtung Weiden vorsichtig. Zwischen Regensburg Nord und Regenstauf kommt es zu Behinderungen wegen einer Nachtbaustelle. Wir bleiben noch auf der A93. Weiden in Richtung Regensburg. Auch zwischen Teublitz und Regenstauf kommt es zu Behinderungen wegen einer Nachtbaustelle auf dem linken Fahrstreifen.

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1: Ich bin Hendrik Daum. Die USA haben in der Nacht erneut Ziele im Iran angegriffen. Nach Angaben des US-Militärs handelt es sich bei den Schlägen um eine Reaktion auf iranische Attacken auf Handelsschiffe in der Straße von Hormuz. Iranische Staatsmedien berichten von heftigen Explosionen im Süden des Landes. Es seien unter anderem Hafenstädte getroffen worden. Zuvor hatten die USA bereits ihre Sanktionen auf iranisches Öl wieder in Kraft gesetzt. Trotz ihrer Verurteilung kandidiert Frankreichs führende rechtsnationale Marine Le Pen für die Präsidentschaftswahl im kommenden Jahr. Das erklärte die

0: 57-Jähriger am Abend im französischen Fernsehen. Ein Berufungsgericht hatte Le Pen wegen Veruntreuung von EU-Geldern unter anderem zu einem Jahr Hausarrest mit einer elektronischen Fußfessel verurteilt. Das Bistum Eichstätt hat einen neuen Bischof. Papst Leo hat den Freiburger Weihbischof Christian Würz zum neuen Oberhirten ernannt. Würz ist Nachfolger von Eichstätts langjährigen Bischof Gregor Maria Hanke, der vor gut einem Jahr sein Amt abgegeben hatte. Die Schweiz steht nach einem 4:3-Sieg im Elfmeterschießen gegen Kolumbien im Viertelfinale der Fußball-WM. Dort treffen die Schweizer auf Weltmeister Argentinien. Die Mannschaft um Superstar Lionel Messi setzte sich zuvor mit 3:2 gegen Ägypten durch und drehte dabei einen 0:2-Rückstand.
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2: Hier die wichtigsten Meldungen von den Straßen bei uns in der Region. Fahr auf der A93 Regensburg in Richtung Weiden vorsichtig. Zwischen den Anschlussstellen Regensburg Nord und Regenstauf kommt es zu Verzögerungen wegen einer Nachtbaustelle. Wir bleiben noch auf der A93. Weiden in Richtung Regensburg. Auch zwischen den Anschlussstellen Teublitz und Regenstauf kommt es zu Behinderungen wegen einer Nachtbaustelle auf dem linken Fahrstreifen.
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3: Wir schauen mal aufs Wochenende, das wird wieder genial. Freitag bis einschließlich Sonntag die Temperaturen von 26 bis 30 Grad mit viel Sonnenschein.
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Hier die wichtigsten Meldungen von den Straßen bei uns in der Region. Fahr auf der A93 Regensburg in Richtung Weiden vorsichtig. Zwischen den Anschlussstellen Regensburg Nord und Regenstauf kommt es zu Behinderungen wegen einer Nachtbaustelle. Wir bleiben noch auf der A93 Weiden in Richtung Regensburg. Auch zwischen Teublitz und Regenstauf kommt es zu Behinderungen wegen einer Nachtbaustelle auf dem linken Fahrstreifen.

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1: Ich bin Hendrik Daum. Nach den jüngsten iranischen Attacken auf mehrere Tanker in der Straße von Hormuz hat das US-Militär in der Nacht Ziele im Iran angegriffen. Tina Eck berichtet.
2: Die Spannungen sind verschärft. Die USA schlagen heftig zu. 4 bis 5-mal so schwere Bombenangriffe wie vor 10 Tagen, beschrieb ein US-Regierungsbeamter. Auch die Ölsanktionen gegen den Iran wurden wieder in Kraft gesetzt. Damit soll Teheran für die Angriffe auf Handelsschiffe in der Straße von Hormuz bestraft werden. Der Iran wirft den USA vor, gegen das bisher erzielte Rahmenabkommen zu verstoßen und droht mit entschlossenen Gegenmaßnahmen.
1: Trotz ihrer Verurteilung kandidiert Frankreichs führende rechtsnationale Marine Le Pen für die Präsidentschaftswahl im kommenden Jahr. Das erklärte die 57-Jährige am Abend im französischen Fernsehen. Ein Berufungsgericht hatte Le Pen wegen Veruntreuung von EU-Geldern unter anderem zu 1 Jahr Hausarrest mit einer elektronischen Fußfessel verurteilt. Die Deutsche Bahn muss die Wiedereröffnung der Strecke Nürnberg-Regensburg verschieben. Grund sind Verzögerungen bei der Generalsanierung, konkret bei der Sicherheitsüberprüfung der Stellwerktechnik. Statt wie geplant, jetzt am Freitag, soll die Strecke erst am 31. Juli wieder in Betrieb gehen, pünktlich zum Beginn der Sommerferien in Bayern. Bis dahin bleiben Ersatzbusse und

0: und Zugumleitungen bestehen. Die Bahn betont, dass Sicherheit oberste Priorität hat. Die Schweiz steht nach einem 4:3-Sieg im Elfmeterschießen gegen Kolumbien im Viertelfinale der Fußball-WM. Dort treffen die Schweizer auf Weltmeister Argentinien. Die Mannschaft um Superstar Lionel Messi hatte sich zuvor spektakulär mit 3:2 gegen Ägypten durchgesetzt, nach einem 0:2-Rückstand bis zur 79. Minute.
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2: Und uns liegen derzeit keine Störungsmeldungen für dich vor, egal wohin du unterwegs bist. Gute Fahrt.
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3: Wir schauen mal aufs Wochenende, das wird wieder genial. Freitag bis einschließlich Sonntag die Temperaturen von 26 bis 30 Grad mit viel Sonnenschein.
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Und uns liegen derzeit keine Störungsmeldungen für dich vor, egal wohin du unterwegs bist. Gute Fahrt.

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1: Ich bin Hendrik Daum. Die USA haben in der Nacht Ziele im Iran angegriffen. Nach Angaben des US-Militärs handelt es sich bei den Schlägen um eine Reaktion auf iranische Attacken auf Handelsschiffe in der Straße von Hormuz. Iranische Staatsmedien berichten über heftige Explosionen im Süden des Landes. Es seien unter anderem Hafenstädte getroffen worden. Zuvor hatten die USA bereits ihre Sanktionen auf iranisches Öl wieder in Kraft gesetzt. Die SPD-Fraktion im Bundestag kritisiert die Pläne von Familienministerin Prien für eine Reform des Elterngeldes. Kern der Kritik ist die vorgesehene Kürzung der Bezugsdauer auf 12 Monate und die Erhöhung des Pflichtanteils für Väter auf 3 Monate. Das würde vor allem Familien mit niedrigem Einkommen treffen. Stattdessen fordert die SPD, den Elterngeldbezug bei höheren Einkommen zu kürzen, um Geld einzusparen. Bayerns Ministerpräsident Söder setzt darauf, dass die Kernfusion im Freistaat jetzt einen entscheidenden Schub bekommt. Grund ist, dass das Startup-Unternehmen Proxima Fusion aus München mehrere 100 Millionen Euro von Investoren einsammeln konnte. Das Unternehmen will in den nächsten Jahren Fusionskraftwerke in Garching und in Gundremmingen bauen. Ministerpräsident Söder.
2: Unser Motiv ist jetzt nicht, Erfolgsmeldungen zu produzieren täglich, sondern eine stabile Struktur für die Zukunft zu haben und jungen Menschen in Bayern neue Arbeitsplätze zu geben und damit im Spiel zu bleiben mit China, mit den USA und mit der ganzen Welt.
1: Die Kernfusion soll in einigen Jahren für unsere Energie sorgen. Dabei verschmelzen Atome und setzen Energie frei, so wie auf der Sonne. Die Schweiz steht nach einem 4:3-Sieg im Elfmeterschießen gegen Kolumbien im Viertelfinale der Fußball-WM. Dort treffen die Schweizer auf Weltmeister Argentinien. Die Mannschaft um Superstar Lionel Messi hatte sich zuvor spektakulär mit 3:2 gegen Ägypten durchgesetzt. Nach

0: einem 0:2 Rückstand bis zur 79. Minute.
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2: Und aktuell für dich, normaler Verkehr auf den Straßen in der Region. Egal wo es hingeht, gute Fahrt.
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4: Wir schauen mal aufs Wochenende, das wird wieder genial. Freitag bis einschließlich Sonntag die Temperaturen von 26 bis 30 Grad mit viel Sonnenschein.
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9: Ich bin Verena Paulik. Guten Morgen. Mitten im Herzen von New York droht ein Wolkenkratzer teils einzustürzen. Die Stahlträger des Gebäudes hatten sich verbogen. Es wurde instabil. Mehrere der 38 Stockwerke sackten ab. Rund um den Wolkenkratzer wurde abgesperrt, das Gebäude und Nachbarhäuser geräumt. Tausende Menschen brachten sich in Sicherheit. Aktuell bewegt sich das Gebäude nicht mehr. Einsatzkräfte versuchen es abzustützen. Die USA haben in der Nacht Ziele im Iran angegriffen. Außerdem berichten iranische Staatsmedien über Explosionen im Süden des Landes. Es seien unter anderem Hafenstädte getroffen worden. Die USA reagierten nach eigenen Angaben auf iranische Attacken auf Handelsschiffe in der Straße von Hormuz. Auch gibt es wieder Sanktionen auf iranisches Öl von Seiten der USA. Titelverteidiger Argentinien steht nach einem Fußball-Krimi im Viertelfinale der Weltmeisterschaft. Nach einem 0:2 Rückstand gegen Ägypten konnten die Argentinier noch aufholen. Am Ende gewannen sie 3:2. Im Viertelfinale trifft Argentinien nun auf die Schweiz. Die hatte sich zuvor nach einem Elfmeterschießen gegen Kolumbien mit 4:3 durchgesetzt. Heute ist spielfrei bei der WM.
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11: A93 Regensburg Richtung Weiden. Zwischen Schwandorf Nord und Schwarzenfeld ist die Richtungsfahrbahn blockiert. Hier haben wir einen Unfall. Hier haben wir außerdem eine ungesicherte Unfallstelle. Deswegen unbedingt langsam ranfahren und bremsbereit halten. Wenn du unterwegs bist, gute Fahrt.
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11: Darfst du jederzeit natürlich gerne melden. Solltest du einen für uns haben, 0800 0800 89 7 ist deine kostenlose Gong FM Service Hotline.
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13: Wir haben 21 Grad in Regensburg am Neufahrplatz und wir haben 19 Grad noch in Bad Abach. Heute ein bisschen grauer und bewölkter, sowohl am Vormittag als auch am Nachmittag kann sich die Sonne nicht so wirklich durchsetzen, kann auch immer mal wieder vereinzelte Regenschauer geben. Die Höchsttemperaturen heute dann bei 23 Grad.

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2: Wunderschönen guten Morgen.
3: Guten Morgen zusammen.
2: Start mal rein, oder?
3: So sieht's aus, das machen wir.
2: Hast du gut geschlafen?
3: Ja, ist immer ein bisschen schwierig nach so ein paar Nächten, wo man ausschlafen konnte, nach einem langen Wochenende, das man sich selber genommen hat. Immer ein bisschen schwierig.
2: Okay.
3: Und ich habe Fußball geguckt. Okay, ist raus.
2: Und du hast Fußball geguckt.
3: Ich habe Fußball geguckt.
2: Okay, wir werden gemeinsam wach. Ja, jetzt schenken wir uns alle nochmal eine Tasse Kaffee ein und dann drehst du Gong FM ein bisschen lauter. Ja.

0: 6.07 Uhr an diesem doch etwas grauen Mittwoch. 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
1: Jonas, für wie viel Geld würdest du dich für den Playboy ausziehen?
0: Boah, gute Frage. Ausziehen, also ausziehen und man sieht alles oder so
1: na
0: mäßig?
1: Klar, wir machen hier keine
0: Beine,
1: wir machen hier keine halben Sachen.
0: Dann nur für lebensveränderndes Geld.
1: Lebensverändertes Geld, okay, aber du...
0: 5 Millionen.
1: Okay, wird dir, glaube ich, keiner zahlen.
0: Nee, glaube ich tatsächlich auch nicht. Aber da müsste schon eine ordentliche Summe bei rumkommen.
1: Okay, wir lassen das mal so stehen. Wer sich für den Playboy ausgezogen hat, das checken wir in knapp 10 Minuten hier auf Gong FM.

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1: Jonas, ich habe dich ja gerade schon gefragt, wie viel du gezahlt bekommen möchtest, wenn du dich für den Playboy ausziehen würdest.
0: Ja, meine erste Zahl war 5 Millionen. Ich habe nochmal überlegt, ich glaube, ich würde es auch für 3 machen.
1: Da bist du nicht so, gell? Die 2 hin
0: ja,
1: oder her.
0: Ja, ja.
1: Also, jetzt pass mal auf. Simone Ballack hat sich jetzt für den Playboy ausgezogen. Auch komisch, dass das nach ihrem Dschungelcamp Ausstrahlungszeug da passiert ist.
0: Ja.
1: Genau. Aber es ist ja auch immer nicht so bekannt, was da für Gagen im Raum stehen. Ich sag dir jetzt, was die bestbezahlteste Frau war, die jemals sich für den Playboy ausgezogen hat. Die kennen wir nicht, Adriane Galisteau, die kommt aus Brasilien, hat 2 Millionen US-Dollar bekommen. Da bist du mit deinen...
0: Boah, nee, er kriegt vielleicht 3 Euro.
1: Ja, jetzt pass auf, Marilyn Monroe hat sich ja auch mal für den Playboy ausgezogen. Was glaubst du, was die bekommen hat?
0: 5.000 Euro und ein Mittagessen.
1: 50 Dollar.
0: Ach so.
1: Ja.
0: Nur ist ja...
1: 5. Wofür hat sich die Marilyn gedacht, das mache ich?
0: Ja, wäre mal interessant, was das zu dem Zeitpunkt, was 50 Euro dafür eine Kaufkraft hatte. Ob 50 Euro damals eine höhere Kaufkraft, also sicherlich Inflation
1: nicht
0: und so.
1: Nicht so viel.
0: Aber wahrscheinlich hätte die heutzutage 5 Millionen bekommen.
1: Ja, heutzutage schon, aber...
0: Ja, 50 Dollar.
1: 50 Dollar.
0: Hätte man,
1: Scheiß, würde da
0: hätte
1: irgendjemand...
0: Hätte man mehr rausholen können.
1: Ja, auf jeden Fall. 50 Dollar, hallo, für 50 Dollar würde ich nicht mal den kleinen Zeh irgendwo rausstrecken.
0: Und trotzdem stehst du hier.
1: Ja, ich kriege ja mehr als ein Fuffi.
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7: Wir haben es 6.28 Uhr, Punkt genau.
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8: Die Zuschauertribüne, das Festivalzelt und die Bühne stehen bereits. Auf dem Gelände von Schloss Thurn und Taxis laufen die Vorbereitungen für die Regensburger Schlossfestspiele auf Hochtouren. Aktuell wird die Bühnentechnik installiert. Heute beginnt dann der Aufbau des Bühnenbilds für die Oper La Traviata. Mit ihr starten die Festspiele am Freitag. Für die Konzerte gibt es noch ganz wenig Tickets. Das Konzert mit Peter Maffay, das ist bereits ausverkauft.
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7: A93 Regensburg Richtung Holledau. Bei Dreieck Holledau zur Überleitung auf die A9 Richtung München haben wir einen defekten PKW. Außerdem A93 Regensburg Richtung Weiden. Zwischen Schwandorf Nord und Schwarzenfeld ist die Richtungsfahrbahn blockiert. Hier ist ein Unfall schuld. A3 Passau Richtung Nürnberg. Zwischen Hengersberg und Kreuzdeggendorf haben wir aktuell auch schon Stau. 5 Kilometer. 17 Minuten brauchst du hier länger. Deswegen habt das im Hinterkopf, wenn du gleich in die Arbeit fährst.
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7: Landkreis Regensburg in Lappersdorf steht einer in der Oppersdorfer Straße. Außerdem haben wir im Landkreis Schwandorf einen in Burg Lengenfeld. Bei der Dr. Kurt-Schumacher Straße statt einwärts, wenn du unterwegs bist. Solltest du noch was für uns haben? Sei so gut, schreib eine kurze WhatsApp an die 0160 89 70 89
0: 7. 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
8: Wir haben aktuell 20 Grad in Regensburg und der Region, maximal 25 werden es heute. Es bleibt aber etwas grauer und bewölkter und kann immer mal wieder leichte Regenschauer geben.
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8: Wunderschönen guten Morgen.
7: Guten Morgen.
8: Das war gestern ganz, ganz knapp. Es war kurz zuvor eine fast große Blamage für Lionel Messi. Nachdem Deutschland gesagt hat, komm, wir sind da nicht so, wir blamieren uns, hat sich Portugal erstmal noch blamiert, weil die gesagt haben, nee, lass mal auch verlieren.

0: Ja, aber verlieren ist ja nicht immer gleich Blamage.
1: Nee, aber es gibt ja gewisse Ansprüche, die manche Nationen haben. Und ein Achtelfinale war es, ist für Portugal mit dem Team nicht drin. Und gestern hat Argentinien gegen Ägypten gespielt und lagen zurzeit 0-2 zurück. Und jetzt wird da Protest gegen diesen Sieg eingelegt.
0: Okay, vielleicht gibst du uns gleich mal einen kurzen Überblick. Ich schaue ja nicht mehr, seitdem Deutschland raus ist. Mhm. Tu mir mal so, als hätte ich davor geschaut. Knapp 10 Minuten, dann hören wir uns wieder.

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1: Ägypten hat 2-3 gegen Argentinien verloren. Nach 2-0 Führung haben sie das Ganze noch aus der Hand gegeben. Jetzt macht der ägyptische Fußballverband den französischen Schiedsrichter maßgeblich für das Ausscheiden verantwortlich. Der Verband hat jetzt auch offiziell Beschwerde bei der FIFA eingelegt. Es wird gefordert, erstens eine Untersuchung der Entscheidungen des Schiedsrichterteams, zweitens eine Erklärung zu den strittigen Szenen und auch der Ausschluss des Schiedsrichterteams vom restlichen Turnier.
2: Da habe ich direkt eine Frage. Kann man da Einspruch einlegen? Und wenn ja, bringt das dann überhaupt noch was für die WM?
1: Es ist jetzt nicht so, dass dann auf einmal das Spiel nochmal neu gespielt wird. Mhm. Aber es kann natürlich sein, dass wenn jetzt die FIFA das Ganze untersucht und die jetzt sagen, na okay, habt recht, das war eine schlechte Leistung, dann wird dieses Team auch nichts mehr pfeifen bei diesem Turnier.
2: Aha.
1: Ja, okay. Der Verbandspräsident der Ägypter hat jetzt nach dieser Niederlage den Protest eingelegt. Und auch nach Ansicht des Verbands haben die Schiedsrichter eine entscheidende Rolle beim Sieg Argentiniens gespielt. Der Nationaltrainer Hossam Hassan erhob jetzt auch schwere Vorwürfe. Er hat von einem manipulierten Spiel gesprochen. Er sagt auch, dass das Ergebnis durch interne und externe Faktoren beeinflusst wurde. Und er hat sogar Argentinien vorgeworfen, Druck auf das Schiedsrichterteam ausgeübt zu haben. Außerdem hat er noch die FIFA kritisiert und die Fairness des ganzen Turniers in Frage gestellt.
2: Was? Wie kann das denn sein? Hat das vielleicht mit einer roten Karte und einem orangenen Präsidenten zu tun?
1: Wer weiß das schon?
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0: Gong FM, 6.54 Uhr und ab 7 hast du die Möglichkeit, Gratis-Tickets zu bekommen für ein Festival, das allererste Mal in Regensburg stattfindet.
1: Sind wir gespannt. Bis dahin.
0: Sind wir.
1: Was?
0: Das sind wir.
1: Ja, bis dahin, Summer mit Homewrecker.
0: Außerdem Adam Pott. Move gibt's noch in der nächsten halben Stunde hier auf Gong FM.
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12: Ich bin Verena Paulik. Guten Morgen. Großer Alarm im Herzen New Yorks. Dort droht ein Wolkenkratzer teilweise einzustürzen. Stahlträger hatten sich verbogen, mehrere Stockwerke sackten weg. Die Einsatzkräfte sperrten das Gebiet großräumig ab, tausende Menschen brachten sich in Sicherheit. Mittlerweile wird versucht, das Gebäude aus den 70ern abzustützen. Es war in letzter Zeit renoviert worden. In der Nacht hat die USA mehr als 80 Ziele im Iran angegriffen, darunter mehrere Hafenstädte. Damit reagieren sie nach eigenen Angaben auf Attacken auf mehrere Tanker in der Straße von Hormuz. Durch die Meerenge wird viel Öl transportiert. Es wird vermutlich noch dauern, bis die Deutsche Bahn wieder pünktlicher ist, aber über Verspätungen sollen zumindest die Infos besser fließen. Am Vormittag stellt die Bahn dazu weitere Maßnahmen vor. So sollen Fahrgäste besser bei Verspätungen und kurzfristigen Gleiswechseln informiert werden. Die Viertelfinalspiele bei der Fußball-Weltmeisterschaft stehen fest. Am Abend zogen noch Argentinien und die Schweiz ein. Die Argentinier machten es spannend und holten erst kurz vor Schluss einen 3:2-Sieg gegen Ägypten. Schweiz und Kolumbien mussten ins Elfmeterschießen. Das entschieden die Schweizer mit 4:3 für sich. Argentinien und die Schweiz treffen nun auch im Viertelfinale aufeinander.
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14: A93 Regensburg Richtung Holledau. Bei 3 Holledau Überleitung zur A9 Richtung München haben wir einen defekten PKW. Dann schauen wir noch auf die A3 Pascher Richtung Nürnberg. Zwischen Ingelsbach und Kreuz Deggendorf 8 Kilometer Stau. 18 Minuten brauchst du hier länger. Wenn du unterwegs bist, gute Fahrt, komm gut in die Arbeit.
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14: Landkreis Regensburg in Lappersdorf haben wir ein Stehen. Oppersdorfer Straße 30 sind erlaubt. Und in dem Landkreis Schwandorf steht in Burglengenfeld einer in der Dr. Kurt-Schumacher Straße stadteinwärts, wenn du fährst. Solltest du noch einen für uns beide haben, dann sei so gut, ruf kurz durch. 0800 0800 89 7 ist deine kostenlose Gong FM Service Hotline.
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15: Temperaturen zwischen 19 und 22 Grad aktuell in Regensburg und der Region, maximal 25 werden es heute. Es bleibt heute einfach etwas grauer und bewölkter. Die Sonne kann sich nicht durchsetzen. Ab und an kann es auch ein bisschen regnen.
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14: Jonas, ich muss sagen, ich habe absolut gar nichts dagegen, dass es heute ein bisschen regnet.
15: Nee, muss ich auch sagen. Ich genieße es sehr, auch mit offenem
14: Fenster
15: wieder geschlafen. War richtig schön.
14: Es ist wirklich ein tolles Wetter. Ich freue mich sehr, vor allem, weil wir dann im Laufe der Woche schon

0: wieder die 30-Grad-Marke knacken. Entspannen wir noch.
1: So sieht's
0: und
1: aus.
0: Und genießen den Regen heute ein bisschen, oder?
1: Das machen wir und dazu gibt's immer voll die Hits. Nämlich von Kamrad. Hug Yourself gibt's jetzt um Punkt 7 zum Start in den Mittwoch. Wunderschönen guten Morgen.
0: Morgen.

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0: Das sind ja beides Sachen, die du gerne magst, oder?
1: Ja.
0: Dann checken wir in knapp 10 Minuten, was das sein könnte hier auf Gong FM.

0: Guten Morgen um 7.16 Uhr.
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6: Wir haben es 7.27 Uhr.
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6: Der Landkreis Regensburg beteiligt sich an den Bayerischen Energietagen mit mehreren Info- und Mitmachangeboten. Ab kommender Woche zeigen Workshops, wie erneuerbare Energien, zum Beispiel Solarstrom, zu Hause genutzt werden können. Auftakt ist dann am Dienstag im Rathaus Wiesent mit einer Veranstaltung zu Balkonkraftwerken. Weitere Termine folgen im Landratsamt Regensburg. Informationen gibt es beim Sachgebiet Energie und Klimaschutz.
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6: A93 Regensburg Richtung Holledau, Dreieck Holledau, Überleitung zur A9 Richtung München haben wir einen defekten PKW. Außerdem A3 Passau Richtung Nürnberg zwischen Ingsbach und Kreuz Deggendorf. Immer noch 8 Kilometer stockender Verkehr, 14 Minuten brauchst du hier länger. Und A93 Holledau Richtung Regensburg, gerade reingekommen zwischen Mainburg und Eigelsbach, haben wir eine Tagesbaustelle, alle Fahrstreifen sind gesperrt. Hier wird aktuell über den Standstreifen passiert. Wenn du auf dem Weg in die Arbeit bist, dann wünschen wir dir auf jeden Fall eine gute Fahrt.
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6: Regensburg in der Pilsenallee haben wir einen stehen. Landkreis Regensburg in Lappersdorf in der Oppersdorfer Straße. 30 sind hier erlaubt. Landkreis Schwanhofburg-Lengenfeld, der Dr. Kurt-Schumacher Straße stadteinwärts. Genau, und wir hatten gerade Brandelberg Richtung Thalberg hier. Wenn du noch was hast, 0160 89 70 89 7 ist deine kostenlose Gong FM Service Hotline.
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6: Aktuell 16 Grad in Regensburg am Dom, 17 Grad sind es in Kelheim. Heute, ja, einige Wolken am Himmel, die Sonne, die wird sich nicht ganz so gut durchkämpfen können wie dann der Rest der Woche. Immer mal wieder Regen ist möglich, deswegen, wenn du noch daheim bist, vielleicht die Regenjacke einpacken. Schaden kann es auf jeden Fall nicht.
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6: Wunderschönen guten Morgen. Wir haben es gleich 7.30 Uhr. Gemeinsam geht's rein in diesen Mittwochmorgen. Mit dabei immer voll die Hits kommen jetzt von Leonie mit Don't Worry hier

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1: Ziemlich skurrile Werbeaktionen gibt's aktuell in Berlin.
0: Mhm.
1: Wo auch sonst.
0: Wo auch sonst.
1: Ich lese dir die Meldung einmal vor, ja?
0: Mhm, bin ganz Ohr.
1: Die Berliner Polizei hat jetzt davor gewarnt, dass Drogendealer aktuell Werbepäckchen mit Gratis-Drogen in Briefkästen werfen. Was hast du dazu zu sagen als Berliner?
0: Ich hab dazu zu sagen, wenn da an meinem Briefkasten steht, keine Werbung, keine Broschüren.
1: Dann soll das auch so sein.
0: Dann soll das auch so sein. Dann möchte ich da auch keine weißen Überraschungen drin haben.
1: Ja, Spaß beiseite. Die Überraschungen sind nicht nur weiß, da sind ganz viele bunte Pillen drin. Crazy. Wegen der Auswahl und genau, dann meistens eine Telefonnummer oder irgendwie ein QR-Code zu einem WhatsApp-Channel, wo du dich dann, ich weiß nicht, wie ich es anders sagen soll, beraten lassen kannst.
0: Ja, wahrscheinlich beraten lassen kannst oder mal eine kleine Bestellung abgeben kannst.
1: Ja, genau. Deswegen, da warnt die Berliner Polizei aktuell davor. Nicht so gut.
0: Nee, nicht so gut.
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Du hörst Gong FM und für alle, die so Pollenprobleme haben wie ich, für die ist heute der perfekte Tag, um einfach mal durchzuatmen. Jetzt für dich, Klock Klock, zum Start in diesen Mittwochmorgen mit Out of the Dark. 7:47 Uhr haben wir es. Wunderschönen guten Morgen.

0: Gong FM gleich mit Harry Styles und American Girls.
1: Außerdem noch Miley Cyrus. Hörst du gleich in voller Länge auf Gong FM.
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0: bin Verena Paulik. Guten Morgen. Trotz Waffenruhe hat es in der Nacht eine weitere Eskalation zwischen den USA und dem Iran gegeben. Die USA haben mehrere Ziele im Iran angegriffen. Auslöser sollen wiederum iranische Attacken auf Handelsschiffe in der Straße von Hormuz gewesen sein. Die neuerlichen Auseinandersetzungen werden auch Thema heute beim NATO-Gipfel in der Türkei sein. Das Treffen der Staats- und Regierungschefs wird fortgesetzt. Mitten im Herzen New Yorks droht ein Wolkenkratzer teils einzustürzen. Die Stahlträger des Gebäudes hatten sich verbogen, es wurde instabil. Mehrere Stockwerke sackten ab. Rund um den Wolkenkratzer wurde großräumig abgesperrt und evakuiert. Einsatzkräfte versuchen nun, das Gebäude abzustützen. Die Deutsche Bahn verschiebt die Wiedereröffnung der Strecke Nürnberg-Regensburg. Die Sicherheitsüberprüfung der Stellwerktechnik hat sich verzögert. Eigentlich hätte die Strecke am Freitag wieder offen sein sollen. Jetzt wird es der 31. Juli, also der Start in die Sommerferien. Alle Viertelfinals der Fußball-Weltmeisterschaft stehen fest. Dahin geschafft hat es gestern Abend noch die Schweiz durch einen 4:3-Sieg gegen Kolumbien im Elfmeterschießen. Vorher gewann Argentinien 3:2 gegen Ägypten. Damit lauten die Viertelfinale Frankreich-Marokko, Spanien-Belgien, Norwegen-England und Argentinien-Schweiz.
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3: A93 Regensburg Richtung Holledau. Bei Dreieck Holledau. Überleitung zur A9 Richtung München haben wir immer noch einen defekten PKW stehen. B16 Ingolstadt Richtung Regensburg. Zwischen dem Ortseingang und Bad Abbach haben wir Gefahr durch eine ungesicherte Unfallstelle. Gegenstände liegen außerdem auf der Fahrstrecke. A3 Passau Richtung Nürnberg zwischen Egensbach und Kreuz-Deggendorf. So 7 Kilometer Stau, 16 Minuten brauchst du hier immer noch länger. Und wir schauen nochmal auf die A93 Holledau Richtung Regensburg. Zwischen Mainburg und Eigelsbach haben wir eine Tagesbaustelle. Alle Fahrstreifen sind hier gesperrt. Aktuell kannst du hier über den Standstreifen fahren. Wenn du unterwegs bist, gute Fahrt.
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3: Landkreis Kelheim in Neustadt, Landshuter Straße bei der Spielhalle haben wir einen stehen. Regensburg-Pilsenallee, Landkreis Regensburg in Lappersdorf in der Oppersdorfer Straße und der letzte im Landkreis Schwandorf. Burg Lengenfeld in der Dr. Kurt-Schumacher Straße stadteinwärts. Wenn du fährst, dann siehst du ihn direkt. Solltest du noch einen für uns haben, dann sei so gut, ruf kurz durch. Kostenlos unter der Service-Hotline 0800 0800 89 7.
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5: 20 Grad haben wir aktuell bei der Jahninsel in Regensburg und 20 in Langenquaid. Heute bleibt es den ganzen Tag über etwas grauer und bewölkter. Die Sonne kann sich vielleicht vereinzelt mal so ein bisschen zeigen. Es bleibt aber trotzdem grauer bei maximal 25 Grad. Heute Morgen dann auch teilweise bewölkter. Es wird ein Ticken wärmer, maximal 27 Grad.
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3: Morgen.
5: Morgen. Wir starten rein in diesen Mittwoch. Bisschen grauer, aber das macht uns nichts.
3: Nein, wir freuen uns drüber. Ich als pollengeplagtes Kind.
5: Oh ja.
3: Kann endlich mal wieder durchatmen, ohne dass der ganze Kopf kribbelt. Toll, oder? Mein Gott, ist das ein schöner Tag.
5: Und den unterstreichen wir mit immer voll den Hits. Neue Musik von Harry Styles, American Girls, gibt's jetzt hier auf Regensburgs Hitradio bei deinen Gong FM Wachmachern.

0: mir wünsche. Und das ist die Bollo von meiner Mama. Das ist so mein absolutes Lieblingsgericht. Also ich würde das jedem Restaurantbesuch vorziehen. Eine Bollo von meiner Mama.
1: Bei Mama schmeckt es auch einfach am besten.
0: So ist es. Und das ist so mein absolutes Lieblingsgericht.
1: Das ist dein Lieblingsgericht?
0: Ja.
1: Ich muss gerade mal überlegen. Ja, ich glaube, bei mir sind es auch Spaghetti von Mama.
0: Ist schon super, ne?
1: Ja, wobei ich war jetzt ein paar Mal mit dir essen. Du bestellst immer Schnitzel. Also immer. Immer und überall gibt's Schnitzel. Da kannst du mit dem Desens in Italien sitzen, gibt's Schnitzel. Kannst du mit dem Desens in Bad Abbach sitzen, gibt's Schnitzel.
0: Kannst du mal jetzt hier, also.
1: Da kannst du asiatisch mit dem essen gehen und dann bestell das eben Schnitzel.
0: Dann gibt's erst recht einen Schnitzel.
1: Was ist dein Lieblingsgericht? Schreib's uns mal an die 01609 89 7 089 7. Wir quatschen gleich drüber auf Kong FM.

0: Kong FM, Austis mit Pick Up. Wir haben es 8.15 Uhr.
1: Ein absoluter Fakt, und da gehe ich auch in keine Diskussion, ist, dass das beste Essen von Mama oder von Oma kommt.
0: Auf jeden Fall gehe ich direkt mit. Meine Oma kann sehr gut kochen.
1: Ja,
0: also wirklich sehr gut. Was mich ein bisschen nervt an dieser ganzen Geschichte ist immer, wenn mir meine Mama Rezepte beibringen möchte, dann sagt sie immer, ach, nimmst du ein bisschen davon oder einen kleinen Schluck davon. Es gibt keine Mengenangaben. Meine Mama kocht auch immer mit der Devise, das wird es so nie wieder geben. Wirklich.
1: Aber das ist ein gutes Motto tatsächlich. Und ich bin auch der Meinung, dass das Lieblingsgericht vieler Menschen von der Mama oder der Oma kommt.
0: Auf jeden
1: Und so
0: Fall.
1: Ist es bei mir auch.
0: Was ist es bei dir?
1: Nudeln mit Bollo.
0: Nudeln mit Bollo. So, wir gehen die Frage weiter an Regensburg und die Region. Was ist euer Lieblingsessen?
2: Boah, also ich liebe Sushi.

0: Ich würde sagen Schnitzel.
1: Ich liebe türkisches Essen, so Linsensuppe oder Köfte.
2: Mein Lieblingsessen ist Pizza.
3: Man kann sich auch so krass durchprobieren. Ja. Also vielleicht habe ich ein ganz anderes Lieblingsessen und weiß es noch nicht.
0: Ja, vielleicht ist auch das die Möglichkeit. Und da haben wir doch was, wo du dich gut durchprobieren kannst in Regensburg und der Region, nämlich die Gastro-Lounge.
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0: Fazit des Sicherheitsgesprächs mit der Polizei Schwandorf. Die Zahl der Straftaten ist leicht gesunken. Die Häufigkeitszahl liegt deutlich unter dem Oberpfälzer Durchschnitt. Gestiegen ist dagegen die Zahl der Verkehrsunfälle, darunter auch ein tödlicher Fahrradunfall. Die Aufklärungsquote bei Straftaten lag im vergangenen Jahr bei 78,6%.
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3: A93 Regensburg Richtung Holledau. Beim Dreieck Holledau Überleitung zur A9 Richtung München haben wir immer noch den defekten PKW stehen. Außerdem schauen wir auf die B16 Ingolstadt Richtung Regensburg. Bei Bad Abbach, Ortseingang, gibt es Gefahr durch eine ungesicherte Unfallstelle. Außerdem liegen hier Gegenstände auf der Fahrbahn. Unbedingt vorsichtig fahren. Zum Schluss noch schauen wir auf die A3 Passau Richtung Nürnberg. Zwischen Ingensbach und Kreuzdeggendorf haben wir 8 Kilometer Stau. 19 Minuten brauchst du hier länger.
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3: Landkreis Kelheim-Neustadt, Landshuter Straße steht einer direkt bei der Spielhalle und in Regensburg in der Pilsenallee. Solltest du noch einen für uns haben, dann sei so nett, ruf kurz durch. 0800 0800 89 7 ist deine kostenlose Gong FM Service Hotline.
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0: Wir haben 20 Grad beim Jahnstadion in Regensburg, 20 in Vattau. Heute ganztägig bewölkter Himmel, es bleibt grauer. Kann auch immer mal wieder leichte Regenschauer geben bei maximal 25 Grad.
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0: 8.38 Uhr.
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Morgen FM, wir haben es gleich 8.48 Uhr. Gleich Felix Jähn für dich. Nö, ihr könnt euch ruhig weiter unterhalten. Offenberg mit Norma Martin, Overdrive auf Ringsburg, sind dran.

0: Crow um 8.54 Uhr. Außerdem gleich für dich Eminem mit Houdini. Harry Houdini, I vanish into the thin air as I'm leaving like Noch in der nächsten halben Stunde hier auf Regensburgs Hitradio.
1: Und auch noch Bibi Rexha. Gibt's gleich hier auf Gong FM.
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4: Ich bin Verena Paulik, guten Morgen. Als absolut notwendig hat NATO-Generalsekretär Rutte die jüngsten Angriffe der USA auf den Iran bezeichnet. Der Iran habe die Waffenruhe im Grunde verletzt, so Rutte am Rande des NATO-Gipfeltreffens. Das setzen die Staats- und Regierungschefs heute im türkischen Ankara fort. Sie wollen die USA davon überzeugen, dass das Bündnis weiterhin für sie wichtig ist. Außerdem trifft US-Präsident Trump den ukrainischen Präsidenten Zelensky. Die Deutsche Bahn will sich verbessern. Weitere Maßnahmen dazu werden heute vorgestellt. Verspätet sich ein Zug, soll das besser an die Fahrgäste weitergegeben werden, indem auch die Bahn-App und die Internetseite zügig aktualisiert werden. Ebenso, wenn das Gleis gewechselt wird. Unterdessen musste die Bahn die wichtige Strecke Nürnberg-Regensburg weiter sperren. Es ist zwar alles saniert, aber die Sicherheitsüberprüfung dauert an. Jetzt soll die Strecke zum Start der bayerischen Sommerferien freigegeben werden. Die letzten Viertelfinalspiele bei der Fußball-Weltmeisterschaft stehen fest. Am Abend zogen noch Argentinien und die Schweiz ein. Die Argentinier machten es spannend und holten erst zum Ende hin einen 3:2-Sieg gegen Ägypten. Schweiz und Kolumbien mussten ins Elfmeterschießen. Das entschieden die Schweizer mit 4:3 für sich. Heute ist spielfrei. Die Viertelfinale starten dann morgen.
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6: A93 Regensburg Richtung Holledau. Dreieck Holledau. Überleitung zur A9 Richtung München haben wir immer noch den defekten PKW. Voraussichtlich bis 11 Uhr heute soll der geborgen werden. B16 Ingolstadt Richtung Regensburg zwischen dem Ortseingang und Bad Abach haben wir Gefahr durch eine ungesicherte Unfallstelle. Außerdem liegen Gegenstände auf der Fahrbahn. Zum Schluss noch A3 Passau Richtung Nürnberg. Zwischen Hengersberg und Kreuzdeckendorf dauert es leider immer noch ein bisschen länger. 7 Kilometer Stau, 15 Minuten mehr einrechnen. Wenn es hier aber wieder flotter vorangeht, geben wir dir auf jeden Fall direkt Bescheid.
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6: Landkreis Kelheim, Neustadt, Landshuter Straße. Bei der Spielhalle steht einer und in Regensburg in der Pilsenallee. Wenn du noch einen für uns hast, dann sei so gut, ruf uns kurz an. 0800 0800 89 7. Wir freuen uns über deinen Anruf über die Gong FM Service Hotline.
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7: Wir haben aktuell 20 Grad in Regensburg und der Region, bekommen maximal 25. Es bleibt ein bisschen grauer und bewölkter und kann vereinzelte Regenschauer geben.
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6: Wunderschönen guten Morgen.
7: Morgen.
6: Wir starten rein in diesen Mittwoch. Gute Nachrichten, die Hälfte der Woche ist schon rum.
7: So sieht's aus.
6: Ja, jetzt scheffeln wir heute noch ein bisschen frische Luft, bevor es dann den Rest der Woche wieder an die 30 Grad wird, oder?
7: Ja, wir machen natürlich aus beidem das Beste. Dazu gibt's immer voll die Hits.
6: Natürlich.
7: Jetzt für dich Miles Smith mit Drive Safe hier auf Gong FM.

0: 9:06 gehört hast du Hertz und die Purple Disco Machine auf Gong FM.
1: Jonas, du weißt ja bestimmt, dass mein Rad geklaut wurde.
0: Oh ja, war ein schwarzer Tag.
1: Ich habe traumatische Erinnerungen, was Fahrradfahren in Regensburg angeht.
0: Jedes Mal, wenn irgendwo ein brauner Sattel zu sehen ist. Ist das mein Fahrrad?
1: Ja, ich bin ja der Meinung, ich kann mein Fahrrad wieder zurückklauen, weil ich glaube, es ist noch in Regensburg. Und sollte ich das hier irgendwo fahren sehen, dann werde ich das einfach mitnehmen.
0: Ich sag, das hat die Ländergrenzen schon lange überschritten.
1: Ja, wer weiß. Man muss positiv denken. Auf jeden Fall, heute gibt es eine Veranstaltung. Vielleicht ist es da dabei. Mehr dazu in knapp 10 Minuten.
0: Klingt nach einer interessanten Nummer. Mhm. Wir haben es 9:07 Uhr. Jetzt neue Musik in der Gong FM Playlist von Fastboy.

0: Gong FM. 9.17 Uhr haben wir es. Guten Morgen.
1: Also, kurz, damit ich alle abholen kann. Mein Fahrrad wurde geklaut hier in Regensburg. Mir wurde noch nie was geklaut und kaum bin ich in Regensburg 1,5 Jahre und lasse dieses Fahrrad 1,5 Jahre am selben Platz stehen, wurde es auch schon geklaut.
0: Ja, was wurde auch angeboten von dir, sag ich dir ehrlich, so wie das da stand.
1: Ja, es ist auf jeden Fall schon eins mit der Natur geworden, so viel kann ich schon mal sagen. Egal, heute habe ich die Möglichkeit, mir entweder ein neues Fahrrad auszusuchen oder vielleicht ist meins ja da dabei. Also heute findet in der Grüntaler Straße 2 eine Versteigerung im Fund-Fahrradlager statt. Ab 14 Uhr können da Fahrräder ersteigert werden, so. Und unter anderem sind auch 2 E-Bikes dabei, habe ich mir sagen lassen. Halbe Stunde vorher kannst du dir die ganzen Geräte da mal anschauen, die es da vor Ort gibt. Und dann kannst du da für dein geliebtes Fahrrad dann Geld bieten.
0: Jetzt aber die Frage.
1: Ja.
0: Sagen wir, du gehst da hin und du siehst dein Fahrrad.
1: Dann werde ich dafür keinen Cent zahlen.
0: Aber wie willst du beweisen, dass es deins ist?
1: Ich habe in weiser Voraussicht hat mein Papa damals Fotos von meinem Fahrrad gemacht und es hatte so eine Nummer eingestanzt hinten
0: am Rahmen.
1: Halt sitzt. Ja, genau, am Rahmen. Genau. Und dann würde ich da vormarschieren und sagen, hallo Kollege Schnürschuh, das ist mein Fahrrad, ich habe Beweisfotos.
0: Ja.
1: Gib mir sofort den Tretesel wieder, damit ich den wieder ein halbes Jahr irgendwann in irgendeinen Zaun ketten kann und nicht benutzt werde.
0: Aber es ist wieder in deinem Besitz dann.
1: Genau, ist ja auch meins.
0: Na dann, ab in die Grüntal.
1: Grüntaler Straße 2.
0: Ja.
1: 14 Uhr geht die Versteigerung los. Halbe Stunde vorher kann man sich das ganze Spektakel nochmal anschauen.
0: Na dann, wünsche mir ganz viel Spaß, ganz viel Erfolg, dass da vielleicht ein Fahrer dabei ist.
1: Ja, oder meins. Sollte jemand meins kaufen, dann bin ich sauer. So, Bibi Rexha jetzt hier für dich. 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Wir haben es 9.19 Uhr.

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7: Wir haben es 9:29 Uhr.
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7: A93 Regensburg Richtung Holledau. Bei Dreieck Holledau Überleitung zur A9 Richtung München haben wir Gefahr durch einen defekten PKW. B16 Ingolstadt Richtung Regensburg. Zwischen dem Ortseingang und Bad Abbach haben wir eine ungesicherte Unfallstelle. Außerdem liegen Gegenstände auf der Fahrbahn. Zum Schluss noch A3 Passau Richtung Nürnberg. Zwischen Hengersberg und Kreuzdeckendorf. 7 Kilometer Stau. 15 Minuten brauchst du hier länger.
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7: Landkreis Schwanow-Burglengenfeld steht einer Lerchenweg. Im Landkreis Kelheim-Neustadt in der Landshuter Straße bei der Spielhalle. Und Stefan hat gemeldet, Regensburg-Lilienthal-Straße direkt bei uns vom Funkhaus wird ebenfalls geblitzt. 30 sind erlaubt. Wenn du noch einen für uns hast, dann schreib eine WhatsApp an die 0160 89 70 89 7.
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8: 21 Grad in Regensburg und der Region. Es bleibt etwas grauer und bewölkter. Manchmal kommt vielleicht ein bisschen die Sonne heute durch, kann aber auch immer mal wieder ein bisschen Regen geben bei maximal 25 Grad.
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8: Wunderschönen guten Morgen.
7: Guten Morgen.
8: Kennst du den Namen Ryan Seacrest?
7: Sagt mir absolut gar nichts.
8: Ist einer der bekanntesten und berühmtesten Radiomoderatoren aus Amerika. Und der war eingeladen bei der Hochzeit von Taylor Swift und Travis Kelce.
7: Ja, ich bin auch ein bisschen beleidigt. Wo ist meine Einladung?
8: Und er hat abgesagt. Denn er wurde dann angefragt, die 250 Jahre 4. Juli Parade zu moderieren für Amerika. Für am Unabhängigkeitstag. So. Und da mal absagen dann bei der größten Hochzeit aller Zeiten.
7: Ob er das bereut, wer weiß das schon.
8: Ich denke, er hat ganz gut verdient.
7: Ja, das glaube ich auch. Mehr News zu unseren Stars und Sternchen dann in

0: 9.41 Uhr.
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2: Harry Styles hat auf seiner aktuellen Tour ganz schön viel Zeit an einem Veranstaltungsort verbracht. Ganze 12 Mal am Stück hat er im Wembley Stadion in London gespielt und damit einen Rekord gebrochen. Dafür gab es sogar ein Guinness-Weltrekord-Zertifikat, weil nichts geht ohne ein Zertifikat. Harry Styles selbst musste dabei auch richtig mit den Tränen kämpfen. Auf jeden Fall verdient.
0: Helene Fischer hatte einen wirklich zuckersüßen Fan-Moment. Mitten in ihrer Crowd hatte sie eine ältere Dame

0: Dame entdeckt und musste natürlich direkt mit ihr ein bisschen ratschen. Dabei hat sie herausgefunden, dass ihr Fan stolze 92 junge Jahre ist. Also in dem Alter noch auf ein Konzert gehen zu können, das wünscht sich wahrscheinlich jeder.
1: Auf jeden Fall.
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0: FM mit Loy, Red Eyes. Wir haben es 9.54 Uhr gleich, punktgenau. In der nächsten halben Stunde für dich noch Beyoncé. Texas Hold'em hier auf Regensburgs Hit Radio.
1: Und es gibt auch noch Sia. Gibt's gleich in voller Länge auf Gong FM.
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12: Ich bin Marina Paulik. Es war zu erwarten, nach den erneuten Angriffen

0: Angriffen der USA auf den Iran sind die Ölpreise angestiegen. Der Handel reagierte in der Früh. Die USA hatten in der Nacht über 80 Ziele im Iran attackiert. Auslöser sollen nach US-Angaben wiederum Angriffe des Iran auf Tanker in der Straße von Hormuz gewesen sein. Die neuerlichen Auseinandersetzungen werden heute auch Thema beim NATO-Gipfel in der Türkei sein. Handys, Bezahlsysteme, Notrufe. In Australien hat ein großflächiger Ausfall im Mobilfunknetz zeitweise das Leben lahmgelegt. Auch Züge und Flüge waren betroffen. Der zuständige Betreiber entschuldigte sich, es habe einen Fehler im System gegeben. Hinweise auf einen Cyberangriff gab es nicht. Das Brot oder die Semmel zum Frühstück, die kommen immer öfter vom Supermarkt und nicht vom klassischen Bäcker. Das zeigt eine aktuelle Auswertung des YouGov-Instituts. Demnach waren 70% der verkauften Backwaren aus dem Großhandel. Der weitet sein Angebot durch Backstationen immer mehr aus.
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3: A93 Regensburg Richtung Holledau. Zwischen Wolnzach und Dreikolledau haben wir einen defekten LKW-Standstreifen und rechter Fahrstreifen sind hier blockiert. Außerdem der Pannen-LKW, der ragt in die rechte Spur rein, kurz vor der Überleitung. Unbedingt wachsam sein und die Augen aufsperren. A93 Regensburg Richtung Holledau, Dreikolledau, Überleitung zur A9 Richtung München haben wir ebenfalls einen defekten PKW. Da steht er schon ein bisschen länger. Bis 11 Uhr müssen wir da noch durchhalten, dann ist er voraussichtlich weg. Zum Schluss noch B16 Ingolstadt Richtung Regensburg. Bei Bad Abbach haben wir eine ungesicherte Unfallstelle. Gegenstände liegen hier außerdem auf der Fahrbahn. Wenn du unterwegs bist, gute Fahrt.
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3: Landkreis Schwandorf-Burglengenfeld steht einer im Lerchenweg und wir haben auch einen Blitzeranhänger direkt bei uns vom Sender Lilienthalstraße. 30 sind hier erlaubt, weißt du Bescheid. Wenn du noch einen für uns hast, dann sei so gut, ruf kurz durch. 0800 0800 89 7, da freuen wir uns. Oder Jonas, wenn jemand anruft.
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5: Wir haben aktuell 21 Grad in Regensburg und der Region, bekommen höchstens 25. Es bleibt ein bisschen grauer und bewölkter. Ab und an geht der Wind und es kann auch mal und mal immer wieder regnen.
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2: Starten wir mit der A6 Pilsen Richtung Nürnberg. Zwischen dem Grenzübergang Waidhaus Autobahn und Bleistein momentan 4 Kilometer Stau. Die A93 Holgau in Richtung Regensburg fahren. Zwischen dem Dreieck Saalhaupt und Bad Abbach 1 Kilometer Stau. Und die B16 Ingolstadt Richtung Regensburg. Achtung bei Bad Abbach. Zwischen den beiden Ortseinfahrten, da hat's gekracht. Achtung, die Unfallstelle ist noch ungesichert. Unterliegen diverse Fahrzeugteile auf der Bundesstraße.
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2: Blitzer steht im Landkreis Schwandorf, Imburg-Lengenfeld im Lerchenweg. Tempo 30 gilt hier.
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2: Der Sommer nimmt Anlauf, aber heute können wir noch mal durchschnaufen. Es bleibt bei uns in der Region eher bewölkt und ab und an kann es den einen oder anderen Regentropfen geben. Viel kommt aber nicht. Heute liegen die Höchstwerte bei 24 bis 26 Grad. Der Wettertrend. Ab morgen wieder Sonnenschein. Sind auch lockere Wolken mit dabei. Die Temperaturen klettern morgen schon so auf um die 26 Grad. Ab Freitag sind wir dann wieder an der 30-Grad-Marke dran. Und es bleibt vorerst sommerlich bei uns in der Region.

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1: Simone Ballack hat sich jetzt für den Playboy ausgezogen. Jonas, wie viel müsste man dir zahlen, dass du die Hüllen fallen lassen willst?
2: Also mir müsste man wahrscheinlich ein gutes Sixpack zahlen und ich glaube, man müsste dann den Leuten Geld zahlen, dass sie sich das wirklich angucken. Weil
1: Sixpack? Nee. Wenn du verkaufst deinen haarigen Arsch für ein Sixpack.

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9: Ich bin Oliver Urbanke. Die Deutsche Bahn will ihre Kundenkommunikation noch in diesem Jahr deutlich verbessern. Bahnchefin Paller hat dafür ein Maßnahmenpaket vorgestellt und kündigt 50 Millionen Euro zusätzlich für IT und künstliche Intelligenz an. Konkret soll ein KI-Assistent auf der Bahnwebsite und dem DB-Navigator individuelle Reiseauskünfte geben. Außerdem sollen Gleiswechsel künftig innerhalb von 2 Sekunden in der App angezeigt werden. Es macht gerade keinen Spaß, an die Tankstelle zu fahren. Nach den erneuten Angriffen der USA auf den Iran ist der Ölpreis kräftig gestiegen. Ein Barrel legte im frühen Handel um fast 3% zu. Wir werden das im Laufe des Tages dann erneut an den Tankstellen spüren. Die Grünen wollen das umstrittene Gesundheitssparpaket stoppen. Union und SPD wollen das Gesetz am Freitag im Bundestag beschließen. Grünen-Parteichef Banaschak hat angekündigt, dass seine Fraktion erwägt, das mit juristischen Mitteln zu blockieren. Mehr von Katrin Müller.
10: Die Grünen sprechen von Murks und Kürzungskalt.

0: Die Abgeordneten hätten wohl erst Anfang der Woche rund 300 Seiten mit kurzfristigen Änderungsanträgen zum Lesen bekommen, so Fraktionschefin Dröge im ZDF. Bis heute gäbe es keine finale Beschlussfassung. Die Grünen könnten nun einen Eilantrag beim Bundesverfassungsgericht einreichen.
1: Das Brot oder die Brötchen zum Frühstück, die kommen immer öfter vom Discounter oder Supermarkt und nicht vom klassischen Bäcker. 70% der verkauften Backwaren entfallen auf den Lebensmitteleinzelhandel. Das zeigt eine YouGov-Auswertung. Viele Supermärkte haben ihr Angebot mit Backstationen deutlich ausgebaut. Bei einzelnen Ketten sind inzwischen nahezu alle Filialen damit ausgestattet. Sommermärchen im hessischen Schwalmstadt. Hier können alle Kinder und Jugendlichen in diesem Sommer kostenlos ins Freibad. Ein anonymer Spender bezahlt den Eintritt für alle. Er sagte, er schwimme selbst gern und habe Geld genug. Sein Wunsch, die Kinder sollen mehr ins Schwimmbad gehen, miteinander in Kontakt kommen und Spaß haben.
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4: A6 Nürnberg in Richtung Pilsen zwischen Fohlenstrauß Ost und Pleistein. Gefahr durch ein Plastikteil auf der Fahrbahn. Dann noch die A93 Holledau Richtung Regensburg zwischen dem Dreieck Saalhaupt und Bad Abbach. 1 Kilometer Stau. Und die B16 Ingolstadt Richtung Regensburg zwischen den beiden Ortseingängen bei Bad Abbach. Achtung, da hat's gekracht. Hier ist die Unfallstelle noch ungesichert. Außerdem auch Gefahr durch Gegenstände auf der Fahrbahn. Da liegen noch diverse Fahrzeugteile verstreut.
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4: Blitzer steht im Landkreis Schwandorf, Imburg-Lengenfeld im Lerchenweg. Tempo 30 gilt hier.
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4: In Regensburg im Königswiesenpark bewölkt bei 21 Grad. In Freistadt, Landkreis Neumarkt, messen wir 20 Grad. Und bei euch in Elsendorf, Landkreis Kelheim, 21 Grad. Heute begleiten uns viele Wolken durch den Tag. Ein paar Regentropfen können fallen, aber nicht wirklich viel. Heute liegen die Höchstwerte so bei 22 bis 24 Grad. Der Wettertrend. Es wird wieder richtig sommerlich bei uns. Ab morgen startet die Sonne wieder durch und es wird wärmer. Morgen an die 26 Grad. Ab dem Wochenende geht's wieder Richtung 30 Grad Marke. Aber heißer ist das jetzt nicht.
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0: Freunde finden kann im Erwachsenenalter ein bisschen überfordernd wirken. Aber wenn du Bock hast auf neue soziale Kontakte, doch irgendwie nicht weißt, wo du anfangen sollst, dann schau doch mal bei InViaTreff für Frauen vorbei. Da gibt's heute ab 17:30 eine Art Freundschafts-ABC. Die Frauencoachin Juliana Kunz zeigt dir in ihrem Workshop, wie du als Frau neue Freundschaften finden und vor allem halten kannst. Anmelden kannst du dich online und das Ganze ist ebenfalls kostenlos.
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1: B15, Saal Hauptrichtung Landshut fahren. Zwischen Schierling Süd und Neufahren, Achtung, liegt ein Plastikteil auf der Fahrbahn. Und gekracht hat's auf der B16 Ingolstadt Richtung Regensburg. Zwischen den Ortseinfahrten bei Bad Abbach ist immer noch die Unfallstelle ungesichert und hier liegen Fahrzeugteile verstreut.
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1: Blitzer steht im Landkreis Schwandorf, Imburg-Lengenfeld im Lerchenweg. Tempo 30 gilt hier.
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1: Heute begleiten uns viele Wolken durch den Tag. Ein paar Regentropfen können fallen, aber nicht wirklich viel. Heute liegen die Höchstwerte so bei 22 bis 24 Grad. Der Wettertrend. Es wird wieder richtig sommerlich bei uns. Ab morgen startet die Sonne wieder durch und es wird wärmer. Morgen an die 26 Grad. Ab dem Wochenende geht es wieder Richtung 30 Grad Marke. Aber heißer ist das jetzt nicht.

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10: Gleich.

0: John, Turn the Lights Off gibt's gleich in voller Länge.
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2: Ich bin Oliver Urbanke. Es läuft nicht alles rund, aber darüber soll künftig besser informiert werden. Bahnchefin Palla hat Maßnahmen vorgestellt, um die Kundenkommunikation und den Komfort bei Zugreisen zu verbessern. So soll mithilfe von KI deutlich schneller über kurzfristige Ausfälle oder Gleiswechsel informiert werden. Bahnhöfe bekommen mehr Sicherheitspersonal und auch in Bordrestaurants und Zugtoiletten soll mehr investiert werden. Nicht nur bei der Bahn, auch in vielen anderen Branchen wird der Umgang mit künstlicher Intelligenz immer wichtiger. In Stellenanzeigen fordern Unternehmen mittlerweile immer öfter KI-Fähigkeiten von ihren Bewerberinnen und Bewerbern. In einer Studie dazu heißt es auch, dass inzwischen 40% der Unternehmen in irgendeiner Form auf künstliche Intelligenz setzen. Aus Sicht von US-Präsident Trump ist die ohnehin wackelige Waffenruhe zwischen dem Iran und den USA beendet. Er werde seine Unterhändler weiter mit dem Iran reden lassen, wenn diese es wünschen, so Trump weiter. In der Nacht hatte das US-Militär trotz Waffenruhe wieder Ziele im Iran angegriffen, als Reaktion auf Attacken gegen mehrere Tanker in der Straße von Hormuz. Diese erneuten Angriffe zwischen den USA und dem Iran kriegen wir auch in Deutschland zu spüren. Die Ölpreise sind erneut nach oben geschossen. Tanja Wagner berichtet.
3: Ein Barrel der Sorte Brent legte binnen zwei Tagen um mehr als 5% zu und wird jetzt für $76 gehandelt. Für Verbraucher bedeutet das erneut mehr Unsicherheit. Gerade jetzt im Sommer nutzen eigentlich viele Hausbesitzer die Zeit, um sich günstig mit Heizöl einzudecken. Und auch die Spritpreise dürften absehbar wieder steigen.
2: Wer sich ein Elektroauto kauft, wählt besonders häufig einen VW. Dahinter folgen BMW, Skoda und Tesla. Von April bis Juni wurden 25.600 E-Autos zugelassen. Chinesische Hersteller spielen auch eine immer größere Rolle auf dem deutschen Elektroautomarkt. Erfolgreichster Anbieter ist BYD auf Platz 13 bei den Neuzulassungen.
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2: Landkreis Regensburg-Wenzenbach an der Pestalozzi-Straße wird geblitzt. Wenn du noch was weißt, Staus oder Blitzer, ruf gerne durch. 0800 0800 89 7 ist deine kostenlose Gong FM Service Hotline.
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2: 21 Grad aktuell in Regensburg beim Dom und 21 auch bei dir in Schwarzenfeld. Bisschen wärmer wird's heute noch, 26 Grad gibt's maximal. Dazu bleibt's jetzt erstmal trüb, im Lauf des Nachmittags bzw. abends kann's ein bisschen auflockern, dann gibt's auch endlich ein bisschen Sonne. Dazu bleibt's bis auf wenige Tropfen heute trocken.
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2: Wunderschöne Mittagspause dir. Ganz kurz raus aus dem Stress. Was Leckeres zum Essen holen, Kaffee schnappen, bisschen abschalten. Für den Soundtrack dazu bin ich da. 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
11: Gleich 12:30.
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11: Die A93 Holledau Richtung Regensburg zwischen Dreieck-Saalhaupt und Bad Abbach. 3 Kilometer Stau, dauert 13 Minuten länger. Gute Fahrt.
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1: Landkreis Regensburg in Wenzenbach wird geblitzt in der Pestalozzi-Straße. Wenn du noch mehr weißt, Staus oder Blitzer, gerne kostenlos Bescheid geben, geht bei uns auch immer per WhatsApp an die 0160 89 7 0 89 7.
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1: In Regensburg bei den Arkaden 22 Grad und 21 bei dir in Saal an der Donau. Maximal 26 gibt's heute in der Spitze. Dazu kann's heute später noch ein bisschen auf.

0: Wolken da, Höchstwerte von 28 Grad.
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0: Regensburg wurde wieder ausgezeichnet als eine der schönsten Altstädte der Welt. Platz 4 machen wir da international. Aber das ist nicht der einzige Grund, warum wir in der besten Region überhaupt wohnen. Welchen Rekord wir jetzt noch eingefahren haben, das

offiziell bewiesen. Wer in Bayern lebt, hat richtig gute Chancen auf ein langes Leben. Denn die Lebenserwartung im Freistaat ist gerade auf einen neuen Höchststand geklettert. Frauen werden im Schnitt 84 Jahre, Männer knapp 80 Jahre alt. Damit gehört Bayern deutschlandweit zu den Spitzenreitern. Und auch bei uns in der Oberpfalz stehen die Chancen ziemlich gut. Zwar liegen Oberbayern und Schwaben statistisch ganz weit vorne, aber insgesamt lebt es sich in Bayern offenbar richtig gesund. Jetzt fehlt eigentlich nur noch eins. Bisschen weniger Stress, ein paar Spaziergänge an der Donau mehr und ab und zu eine Kugel Eis in der Regensburger Altstadt. Dann kann ja fast gar nichts mehr schiefgehen. Dazu auch noch immer voll die Hits, die kriegst

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zum letzten Biss von der Schnitzelsemmel gibt's hier auf Gong FM ab 13 Uhr gleich Tipps fürs Abendessen. Essen, das du so wahrscheinlich noch nie hattest. Außerdem Baby Rexha ist dabei mit New Religion und auch die aktuelle von Alok. Gemeinsam mit Khalid, Dive Into Me.

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10: Ich bin Oliver Urbanke. Sorge vor neuer Eskalation im Iran-Krieg und explodierende Preise an den Zapfsäulen. US-Präsident Trump hat nach erneuten Angriffen zwischen den USA und dem Iran die Waffenruhe für beendet erklärt. Wir bekommen das vor allem beim Öl zu spüren. Den Sommer nutzen viele normalerweise, um Heizöl für den Winter zu kaufen. Und der Sprit ist laut ADAC wieder auf März-Niveau, bevor der Tankrabatt in Kraft getreten war. Deutschland liegt bei Investitionen in Forschung und Entwicklung, Software und Design weltweit in der Spitzengruppe. Nach einer Studie der Weltorganisation für geistiges Eigentum wurden in Deutschland im vergangenen Jahr knapp 730 Milliarden US-Dollar investiert. Das bedeutet Platz 3 hinter Japan und den USA. Die FIFA will nach Informationen des britischen Senders Sky News über ein Ende des Teilnahmeverbots für russische Mannschaften beraten. Anlass sei die Entscheidung des Internationalen Olympischen Komitees, die Sanktionen gegen russische Sportlerinnen und Sportler zu beenden. Wegen des russischen Angriffs auf die Ukraine im März 2022 waren sämtliche russische Teams von internationalen Wettbewerben ausgeschlossen worden. Immer mehr Touristen zieht's nach Schwaben. Der Regierungsbezirk kann laut Landesamt für Statistik die höchsten Zuwächse unter den bayerischen Regierungsbezirken verbuchen. So gab es bei den Übernachtungen ein Plus von fast 10% im Vergleich zum Vorjahresmonat. Ungarns neue Regierung unter Ministerpräsident Mojo hat die staatlichen Fernsehen- und Rundfunksender angewiesen, sämtliche Nachrichtensendungen vorläufig einzustellen. Stattdessen laufen seit gestern nur Filme, Serien sowie Unterhaltungs- und Bildungsprogramme. Mojo sprach von einem historischen Tag, an dem die Ausstrahlung von Propaganda auf den Plattformen der öffentlich-rechtlichen Medien ende. Die neue Regierung arbeitet schrittweise daran, die Strukturen von Vorgänger Viktor Orban im Land aufzubrechen.
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11: B15, Saalhauptrichtung Landshut zwischen Schierling Nord und Schierling Süd. Aktuell Gegenstände auf der Fahrbahn. A93, Holledau Richtung Regensburg zwischen Dreieck Saalhaupt und Bad Abbach. Aktuell 4 Kilometer Stau, dauert 19 Minuten länger. Gute Fahrt.
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11: Im Landkreis Regensburg stehen 2. Einer in Wenzenbach in der Pestalozzi-Straße und einer in Tegernheim im Dahlienweg. Wenn du noch mehr weißt, Staus oder Blitzer, gerne kostenlos Bescheid geben. Geht über die 0800 0800 89 7, deine Gong FM.

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0: 22 Grad aktuell in Regensburg am Duld. Platz 21 in Kelheim. Maximal 26 werden es heute noch in der Spitze. Dazu reißt es später im Laufe des Nachmittags bzw. hin zum Abend ein bisschen auf. Und dann gibt es auch endlich ein bisschen Sonne. Morgen dann auch weitgehend trocken. Mix aus Sonne und Wolken. Aber ein bisschen schöner als heute. Bisschen wärmer auch mit 28 Grad maximal.
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0: Du kommst aus Neutraubling und bei dir stapeln sich Sachen, die eigentlich längst weg könnten. Dann mach mit beim ersten Hofflohmarkt Neutraubling in 2 Wochen. Verkauf dein Zeug einfach direkt vor deiner Haustür, im Hof, in der Garage oder in der Einfahrt. Anmelden kannst du dich über Instagram oder Facebook bei hofflohmarkt.neutraubling. Vielleicht wird aus dem Kellerchaos da ja sogar noch ein bisschen Urlaub.

0: What's up, it's Khalid here.
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Wenn du einen kulinarischen Wunsch frei hättest, welche Küche müsste es in Regensburg unbedingt geben? Was fehlt dir hier noch an Speisekarte? Schreib's uns an die 0160 89 7 89 7 direkt ans Gong FM Studio Handy.

0: Gong FM um 13.14 Uhr mit der neuen vom Baby Rexha New Religion. Ich glaube, wir kennen es alle im Urlaub. Du isst was richtig Geniales und denkst dir danach, warum gibt's das eigentlich bei uns nicht? Genau deshalb interessiert mich heute, was fehlt dir kulinarisch in Regensburg und der Region? Welches Restaurant, welche Küche oder welches Food-Konzept würdest du dir hier noch wünschen? Lisa aus Bad Abbach.
1: Also ich war letztens auf einem Städtetrip und habe da das erste Mal äthiopische Küche probiert und das war so lecker. Sowas würde ich mir auch hier mehr wünschen. So Küchen, die es halt nicht an jeder Ecke gibt.
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7: 13.27 Uhr.
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7: B15, Saalhauptrichtung Landshut. Zwischen Schierling Nord und Schierling Süd haben wir aktuell Gegenstände auf der Fahrbahn. A93, Holledau Richtung Regensburg. Zwischen Hausen und Bad Abbach 4 Kilometer Stau. Dauert 23 Minuten länger. Gute Fahrt.
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7: Regensburg-Greflinger Straße. Stadtauswärts wird geblitzt bei Tempo 50. Danke an Peter. Außerdem Landkreis Regensburg, Wenzenbach in der Pestalozzi Straße und Tegernheim im Dahlienweg. Und Landkreis Schwandorf, Klardorf-Zielheimer Straße. Da steht einer bei Tempo 30. Danke an Alice. Melde Staus und Blitzer gerne mal kostenlos. Das geht über die 0800 0800 89.7. Deine GONG FM Service Hotline.
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7: In Regensburg an der OTH 23 Grad und 22 bei dir in Hausen. Im Laufe des Nachmittags bzw. dann zum Abend hin lockert es heute doch noch ein bisschen auf und dann gibt es auch ein bisschen mehr Sonne. Dazu bleibt es heute überwiegend trocken mit 26 Grad maximal. Morgen dann ähnlich, auch da weitgehend trocken, Mix aus Sonne und Wolken, aber bisschen wärmer, 28 Grad in der Spitze.
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7: Ich bin ja gespannt, ob du da zustimmst. Welcher Eisbecher ist für dich die unangefochtene Nummer 1? Deutschland hat gewählt und den Gewinner stelle ich dir vor.

0: Gong FM mit der neuen von Alex Warren, Fever Dream. Jetzt ist es tatsächlich offiziell. Spaghetti-Eis ist der beliebteste Eisbecher der Deutschen. Und irgendwie überrascht es halt auch einfach nicht, ne? Vanille-Eis, Erdbeersoße, Sahne, weiße Schokoraspeln, da kann man eigentlich nicht Nein sagen. Vor allem nicht, wenn es am Wochenende wieder richtig heiß wird. Ich habe deshalb mal bei den Profis vom Eiscafé da Marco in Netzenau nachgefragt. Was macht ein richtig gutes Spaghetti-Eis eigentlich aus?
1: Was wichtig ist bei Spaghetti, ist natürlich die Vanille. Soll wirklich Vanille-Eis sein und keine Vanillegeschmack oder Creme-Eis, wo man praktisch Eier drin sind. Und also das Vanille soll tatsächlich pur Vanille sein und man soll die Vanille richtig schmecken. Vanille-Eis halt.
0: Jetzt kennt man ja den Klassiker, ne? Aber habt ihr so ein paar besondere Spaghetti-Eis-Variationen?
1: Wir haben zum Beispiel circa 20 verschiedene Spaghetti. Wir haben Pistazien-Spaghetti mit Pistaziensoße, Pistazienstreusel. Nutella-Spaghetti mit Erdbeere und Banane, bei uns sehr, sehr berühmt als Nutella-Spezial. Das kennt wirklich jeder.
0: Inklusive mir. Es schmeckt so geil. Also ich weiß noch nicht, wie es dir geht, aber ich habe jetzt definitiv Bock auf Eis. Egal ob Spaghetti-Eis oder deine Lieblingssorte, meine Lieblingssorte. Hauptsache, es sorgt für Abkühlung. Vor allem am Wochenende. Da wird es nämlich richtig schön. Wir fiebern wieder ein bisschen drauf hin. Dazu immer voll die Hits. Jetzt Flo Rida hier auf Gong FM.

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0: langsam aber sicher geht's ab Richtung Feierabend. Wir bringen die letzten Stunden gemeinsam durch, vor allem auch gemeinsam mit Rihanna. Gleich für dich mit am Start ist SOS, außerdem Ray. Gibt's für dich mit Where Is My Husband, gleich in voller Länge hier auf Gong FM.
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7: Ich bin Oliver Urbanke. Ein KI-Bot, eine weitere App und schnellere Infos zu Gleiswechseln. Die Deutsche Bahn will noch in diesem Jahr ihre Kundenkommunikation deutlich verbessern. Tine Klimach berichtet.
8: Zugausfälle und Verspätungen, oft herrscht Chaos am Gleis, das soll besser werden, laut Bahn. Künftig sollen die Infos beim Gleiswechsel innerhalb von 2 Sekunden im Navigator angezeigt werden. Dort sollen Reisende bald individuelle Auskünfte zu ihrer Fahrt erfragen können, hieß es. Gerade wer öfter umsteigen muss und ein Zug der Reise ausfällt, muss sich oft durch die Verbindung wühlen und kommt nicht schnell weiter.
7: Das Thema schien sich eigentlich erledigt zu haben, doch US-Präsident Trump verfolgt offenbar weiter das Ziel, Grönland unter die Kontrolle der USA zu bringen. Am Rande des NATO-Gipfels in Ankara untermauerte Trump seinen Anspruch auf die größte Insel der Erde. Dänemarks Regierungschefin Frederiksen wies die Forderung scharf zurück. Grönland gehört zwar zum Königreich Dänemark, genießt aber weitgehende Autonomie und Selbstverwaltung. Das Gesundheitssparpaket der Bundesregierung soll in dieser Woche vom Parlament verabschiedet werden. Die Grünen überlegen, das juristisch zu stoppen. Parteichef Banaschak nannte die Reform von Gesundheitsministerin Warken Murks. Er sagte der Mediengruppe Bayern, es gäbe zu viele kurzfristige Änderungen, dass keine Beratung möglich sei. Billig-Airlines machen es schon lange, jetzt auch die Lufthansa. Der Kranich-Konzern erhebt laut Medienberichten seit dem 1. Juli auch auf Langstreckenflügen eine extra Gebühr für Sitzplatzwechsel. Heißt, es lohnt sich nicht mehr bis zum Check-in zu warten, um einen eventuell besseren Sitz zu ergattern. Die Höhe der Gebühr ist abhängig von der Strecke, dem Abflugort und der Buchungszeit. Maximal 2 Packungen Eier pro Einkauf. Das gilt derzeit für Kunden des Discounters Netto. Hintergrund sei die angespannte Situation auf dem Eiermarkt, sagte eine Sprecherin. Tierkrankheiten in regionalen Legehennenbeständen würden sich auf die Verfügbarkeit von Eiern auswirken, heißt es. Gemeinsam mit den Lieferanten arbeite man daran, die Warenverfügbarkeit sicherzustellen.
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11: B15, Saalhauptrichtung Landshut zwischen Schierling Nord und Schierling Süd. Gegenstände auf der Fahrbahn. A93, Holledau Richtung Regensburg. Zwischen Dreieck Saalhaupt und Bad Abbach. 4 Kilometer Stau, dauert 25 Minuten länger. Gute Fahrt.
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11: Regensburg, Gräflinger Straße, stadtauswärts steht einer bei Tempo 50. Außerdem Landkreis Regensburg, Wenzenbach, Pestalozzi Straße und Tegernheim, Dahlienweg. Und Landkreis Schwandorf, Klardorf, Zielheimer Straße, wird bei Tempo 30 geblitzt. Meldest aus dem Blitzer, wenn du was weißt. Gerne immer über die Gong FM Service Hotline, die 0800 0800 89 7.
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11: 22 Grad haben wir in Regensburg am Galgenberg und 21 sind es bei dir in Hemau. Maximal 25 gibt es heute in der Spitze. Dazu bleibt es jetzt erstmal trüb und windig. Gegen Abend kann es dann wieder ein bisschen mehr aufreißen und dann kommt auch wieder ein bisschen mehr die Sonne raus. Morgen dann ähnliches Wetter zu heute. Auch da so ein Mix aus vielen Wolken, viel Wind, aber dann später auch ein bisschen mehr Sonne. Maximal 28 Grad da in der Spitze.
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Und ich nehme dich ganz, ganz fest an die Hand, wenn ich es jetzt sage, ja? Falls du schon die Tage gezählt hast, leider musst du dich noch bisschen gedulden. Die Bahnstrecke zwischen Regensburg und Nürnberg bleibt nämlich doch länger gesperrt als geplant. Eigentlich sollten ab diesem Wochenende die Züge wieder fahren. Jetzt hat die Deutsche Bahn aber angekündigt, daraus wird nichts. Die Sperrung verlängert sich voraussichtlich bis 31. Juli. Der Grund: die neue Stellwerkstechnik muss noch sicherheitstechnisch überprüft werden. Deshalb bleiben die Ersatzbusse im Regionalverkehr weiter unterwegs und auch die Fernzüge werden weiterhin umgeleitet. Die gute Nachricht: pünktlich zum Start der Sommerferien in Bayern sollen die Züge dann endlich wieder normal zwischen Regensburg und Nürnberg rollen. Hoffen wir mal, dass es diesmal auch tatsächlich dabei bleibt. 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
5: 14.25 Uhr.
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5: A93, Holledau Richtung Regensburg, zwischen Dreieck Saalhaupt und Bad Abbach. Aktuell 4 Kilometer Stau, dauert 23 Minuten länger. Gute Fahrt.
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5: Regensburg, Gräflinger Straße, stadtauswärts wird geblitzt bei Tempo 50. Außerdem Landkreis Regensburg, Tegernheim im Dahlienweg steht einer. Und Landkreis Schwandorf-Kladorf in der Zielheimer Straße wird geblitzt bei 30. Meldestaus und Blitzer gerne immer kostenlos über die Gong FM Service Hotline, die 0800 0800 89.7.
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5: 22 aktuell in Regensburg bei der Voss und 21 Grad bei dir in Burglengenfeld. Maximal 25 sind angekündigt für heute. Es kann ein bisschen später noch ein bisschen aufreißen, dann gibt es auch mehr Sonne. Es bleibt aber den ganzen Tag über windig. Morgen dann ähnlich, da bleibt es auch weitgehend trocken, teils sonnig, teils wolkig. Auch da ordentliche Wind mit 28 Grad in der Spitze.
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0: mit Leiter hier auf Gong FM. Es ist 14.53 Uhr. Kurz vor drei heißt Zeit für Pierre. Hallo.
1: Hallo, Leonie. Was geht?
0: Ja, was geht? Was geht bei dir?
1: Hey, es ist so viel los. So viele Bands und Künstler kommen jetzt nicht nur zu den Schlossfestspielen, da schauen wir drauf, sondern auch ans Jahnstadion. Da ist ja dein Freund Dream auch am Start.
0: Yeah!
1: Ja! Und da werden wir mal so einen Rundumblick machen, wer denn da alles in den nächsten Tagen hier in Regensburg sein Unwesen treibt.
0: Geil. Und du bist überall dabei, schätze ich.
1: Ich versuche es, aber ich habe so drei Songs von Dream, dann zu Andrea Berg. Mal schauen, vielleicht machen die beiden auch eine Kombi. Ich weiß
0: ja, ist ja wenigstens schon mal dieselbe Sparte irgendwie so ein,
1: ja.
0: So ein bisschen.
1: Oh. Timo, wenn du es hörst, sie meint es nicht so.
0: Also, dein Nachmittag mit Pierre hier auf Gong FM.
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1: Ich bin Oliver Urbanke. Zahlreiche Polizeibeamte sind an einem Gymnasium in Oberbayern im Einsatz. Mehr als 15 Streifen seien zum Welfengymnasium in Schongau geschickt worden, heißt es von der Polizei. Fabian Schaffer berichtet.
2: Es gibt mehrere Verletzte. Der mutmaßliche Täter sei festgenommen worden, hieß es. Zudem deutet der Vorfall auf eine Amoklage hin. Was genau sich an der Schule zutrug, ist noch unklar, ebenso wie viele Menschen wie schwer verletzt wurden. Das werde derzeit noch abgeklärt.
1: Ein Palliativarzt ist wegen 15-fachen Patientenmordes zur Höchststrafe verurteilt worden. Das Landgericht Berlin hat den 41-Jährigen zu lebenslanger Freiheitsstrafe verurteilt und die besondere Schwere der Schuld festgestellt. Zudem wurde eine Sicherungsverwahrung nach der Haftstrafe angeordnet und ein lebenslanges Berufsverbot verhängt. Verspätungen wird es wohl weiter geben, dafür ist mehr Service für Reisende bei der Deutschen Bahn geplant. Konzernchefin Paller hat am Vormittag ein Sofortprogramm vorgestellt. Künftig sollen Fahrgäste beispielsweise besser und schneller über Verspätungen, Zugausfälle oder kurzfristige Gleiswechsel informiert werden. Unter anderem mithilfe von künstlicher Intelligenz. Die Teilzeitquote unter Lehrerinnen und Lehrern an den allgemeinbildenden Schulen in Deutschland ist weiter gestiegen. 44% der Lehrkräfte unterrichtete im vergangenen Schuljahr in Teilzeit, teilte das Statistische Bundesamt mit. Damit erreichte die Teilzeitquote bei Lehrkräften einen neuen Höchststand. Außerdem war mehr als jede dritte Lehrkraft im Schuljahr 24/25 mindestens 50 Jahre alt. Die FIFA will nach Informationen des britischen Senders Sky News über ein Ende des Teilnahmeverbots für russische Mannschaften beraten. Anlass sei die Entscheidung des Internationalen Olympischen Komitees, die Sanktionen gegen russische Sportlerinnen und Sportler zu beenden. Wegen des russischen Angriffs auf die Ukraine im März 2022 waren sämtliche russische Teams von internationalen Wettbewerben ausgeschlossen worden.
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4: A3 in Nürnberg Richtung Passau zwischen Metten und Hengersberg. 5 Kilometer Stau, da brauchst du aktuell 14 Minuten länger. A93 Holledau Richtung Regensburg zwischen dem Dreieck Saalhaupt und Bad Abbach. 4 Kilometer Stau, da dauert es 21 Minuten länger. B15 Landshut Richtung Regensburg zwischen Obertraubling und Regensburg Ost. Dichter Verkehr, da dauert es 3 Minuten länger. Und Regensburg Richtung Landshut zwischen Regensburg Ost und Obertraubling. Auch hier dichter Verkehr, da dauert es ebenfalls 3 Minuten. Rüber auf die B16 Ingolstadt Richtung Regensburg zwischen Kelheimhafen und Lengfeld. Auch hier dichter Verkehr, Zeitverlust hier aktuell 4 Minuten.
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4: Haben wir in Regensburg im Landkreis in Tegernheim im Dahlinenweg, außerdem im Landkreis Schwandorf-Klardorf in der Zielheimer Straße, da ist 30 erlaubt. Und hier bei uns in Regensburg wird auch noch geblitzt in der Reflinger Straße. Statt auswärts Tempo 50 ist hier erwünscht. Melde Staus und Blitzer gerne auch per WhatsApp unter 0160 89 70
0: 89 7. 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
4: Aktuell 24 Grad hier vor den Gong FM Studios in der Linienthalstraße und 23 Grad sind es in Bernhardswald. Heute Nacht geht es runter auf 16 Grad. Morgen dann blauer Himmel, Sonnenschein, kaum eine Wolke zu sehen und wir haben 27 Grad an der Spitze.

Gong FM um 15 Uhr und 7. Es ist Mittwochnachmittag. Das Wochenende ist so langsam aber sicher in Sicht. Und jetzt gibt's Feiern hier für dich mit Versprich mir auf Gong FM.

0: Morgen FM um 15.16 Uhr. Es wird noch wild gearbeitet, geschraubt und die Stage rumgetragen. Aha, ja, du weißt, um was es geht. Natürlich um die Schlossfestspiele. Können wir dementsprechende Musik haben, Regie, bitte? Oh, da haben sie sich aber mal. Fein, ja, schön. Ja, die Schlossfestspiele am Freitag geht's los. Freitag am Samstag erstmal ist Oper angesagt, aber natürlich auch wirkliche Gäste wie Weltgeiger. David Garrett ist mit am Start. Andrea Berg, die alte Schlagerkanone. Oder auch er hier.
1: Hey zusammen, hier ist Alvaro Soler und am 18. Juli bin ich in Regensburg bei euch bei einem Festival, das heißt Schlossfestspiele. Und ich freue mich so sehr, bei euch dabei zu sein. Meine ganze Band auch natürlich. Und es wird krachen, es wird gut. Kommt vorbei.
0: Ja, und ich habe mal schon einen kleinen Blick in den Innenhof erhaschen dürfen und auch rund ums Gelände am Schloss. Es sieht irgendwie alles neu aus. Also wie gesagt, da ist, glaube ich, einiges passiert und ich freue mich drauf. Und ich glaube, ich gehe zu Andrea Berg. Hab ich Bock. Du hast tausendmal belogen. Spielen wir jetzt zwar nicht, wir spielen Humbreaker. Aber du hast Regensburg Radio. Komm,

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3: Die Zuschauertribüne, das Festivalzelt und die Hauptbühne stehen bereits. Auf dem Gelände von Schloss Thurn und Taxis laufen die Vorbereitungen für die Regensburger Schlossfestspiele auf Hochtouren. Aktuell wird die Bühnentechnik installiert. Heute beginnt dann der Aufbau des Bühnenbildes für die Oper La Traviata. Mit ihr starten die Festspiele am Freitag. Für die Konzerte gibt's noch wenige Tickets. Das Konzert mit Peter Maffay ist bereits ausverkauft.
4: Danke, Jonas.
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4: A3 Nürnberg Richtung Passau zwischen Metten und Hengersberg. 3 Kilometer Stau, da dauert es 10 Minuten länger. A6 Pilsen Richtung Nürnberg beim Kreuz Oberpfälzer Wald. Überleitung zur A39 Sieg Richtung Regensburg. Gefahr durch einen defekten PKW. Und Personen sind da auf der Fahrbahn. Entschuldigung. A93 Holledau Richtung Regensburg zwischen Volzach und Eigelsbach. 1 Kilometer Stau, da dauert es aktuell 4 Minuten länger. Wir schauen rüber zur A93 Holledau Richtung Regensburg zwischen dem Dreieck Saalhaupt und Bad Abbach. 4 Kilometer Stau, da dauert es 21 Minuten länger. Und die B16 Ingolstadt Richtung Regensburg zwischen Kelheimhafen und Lengfeld. Dichter Verkehr, Zeitverlust hier aktuell 5 Minuten.
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4: Haben wir in Regensburg im Landkreis in Tegernheim da den Weg und im Landkreis Schwandorf in Kladorf in der Zielheimer Straße, da ist 30 erlaubt. Melde Staus und Blitzer gerne auch per WhatsApp unter 0160 9870 987.
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4: Aktuell recht bewölkt und 24 Grad am Dörnbergpark und 23 Grad sind es in Hagelstadt. Heute Nacht geht es runter auf 16 Grad. Ab morgen dann blauer Himmel, Sonnenschein. Freitag, Samstag, Sonntag gilt das gleiche. Temperaturen 27 bis 30 Grad.
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4: Schön, dass du am Start bist. Bald ist Wochenende. Wir kriegen das gemeinsam hin. Heute ist schon Mittwoch, also klar.

Bong FM um 15.40 Uhr gleich. Aus Fehlern lernt man ja normalerweise. Sollte man. Oder zumindest sollte man sich lange Zeit lassen zwischen den zwei Fehlern. Nicht so hat sich das ein Mann hier aus Regensburg gedacht. Er wurde nämlich gestern Nachmittag von der Polizei auf der A3 aufgehalten, weil er ein bisschen zu schnell unterwegs war. Und dabei wurde festgestellt, seine Führerscheinlizenz, ja, die aus der Türkei stammte, war nicht mehr gültig. Also er durfte quasi in Deutschland nicht fahren, musste das Auto dann quasi auch stehen lassen. Das wurde zur Dienststelle gebracht. Die Fahrzeuginhaberin hat dann den Schlüssel und das Auto dementsprechend später am Nachmittag abgeholt. Und das gleiche Auto wurde wieder aufgehalten. Und jetzt rate mal, wer drin war. Nicht die Frau, sondern wieder der Fahrer, der schon mal ohne Führerschein an dem Tag erwischt worden ist. Den erwarten jetzt natürlich gleich mehrere Anzeigen. Also, Schuhe Depp einfach auch, gell? Kamerad gibt's erst mit Hack Yourself hier auf Regensburg Set Radio Gong FM.

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0: wir schauen unten rechts an, da unseren Bildschirm im Büro sehen, 15.51 Uhr. Stündchen noch, dann geht's rein in den Feierabend, hoffentlich auch für dich. Und wir begleiten dich bis dahin noch mit Alex Warren. Außerdem Leonie mit am Start und Miley Caris gibt es um Punkt 16 Uhr. 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
20: Ich bin Oliver Urbanke. Großeinsatz in Schongau in Oberbayern.

0: Bayern. Wie die Polizei mitgeteilt hat, gibt es Hinweise auf eine Amoktat am Welfengymnasium. Dabei sollen mehrere Menschen verletzt worden sein, darunter zwei schwer verletzte Mädchen. Der mutmaßliche Täter, ein 16-jähriger Jugendlicher, wurde nach Polizeiangaben festgenommen. In Berlin ist ein Palliativarzt wegen 15-fachen Patientenmordes verurteilt worden. Das Landgericht verhängte gegen den 41-Jährigen eine lebenslange Freiheitsstrafe. Thomas Borg berichtet.
1: Der Arzt soll von 2021 bis 2024 die Morde begangen haben. Bei Hausbesuchen gab er 12 Frauen und 3 Männern einen tödlichen Medikamentenmix. Das jüngste Opfer war 25 Jahre alt, das älteste 94. Alle waren schwerst krank, lagen aber noch nicht im Sterben. Der Arzt sagte im Prozess, er habe den Patienten Leid und Siechtum ersparen wollen.
0: Deutschland ist beim Thema Sonntagsshopping gespalten. Laut einer YouGov-Umfrage sind 43% dafür, 50% dagegen. Handelsverbände sehen Einkaufen als Freizeiterlebnis. Die Gewerkschaft Verdi entgegnet, dass der Sonntag für Beschäftigte der einzige verlässlich planbare freie Tag ist. Die Sonntagsöffnungszeit ist an das Ladenschlussgesetz gekoppelt und von Bundesland zu Bundesland unterschiedlich. Das Vertrauen in die Deutsche Bahn hat in den vergangenen Jahren schwer gelitten. Der bundeseigene Konzern hat sich daher zum Ziel gesetzt, mit 3 Maßnahmenpaketen schnell für bessere Stimmung zu sorgen. Im Mittelpunkt stehen KI-Lösungen, schnellere Auskünfte für Fahrgäste und mehr Komfort. Nicht nur bei der Bahn, auch in vielen anderen Branchen wird der Umgang mit künstlicher Intelligenz immer wichtiger. In Stellenanzeigen fordern Unternehmen mittlerweile immer öfter KI-Fähigkeiten von Bewerberinnen und Bewerbern. In einer Studie dazu heißt es auch, dass inzwischen 40% der Unternehmen in irgendeiner Form auf künstliche Intelligenz setzen.
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4: A6 Pilsen Richtung Nürnberg beim Kreuz Oberpfälzer Wald, Überleitung zur A93 Richtung Regensburg, Gefahr durch einen defekten PKW, da sind Personen auf der Fahrbahn. A93 Holledau Richtung Regensburg zwischen Wolzach und Eigelsbach, 2 Kilometer Stau, da dauert es aktuell 6 Minuten länger. Weiter auf der A93 Holledau Richtung Regensburg zwischen dem Dreieck Saalhaupt und Bad Abbach, 4 Kilometer Stau, 18 Minuten brauchst du hier länger. Ansonsten haben wir weiter die B16 Regensburg-Ingolstadt noch im Programm. Zwischen der Abzweigung nach Teugen und Kelheimhafen in Saal an der Donau in beiden Richtungen defekter PKW. Hier sind auch Personen auf der Fahrbahn.
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4: Na, da wollten wir doch erstmal die Blitzer noch haben. Dann also eins nach dem anderen, Freunde, hier. Regie ist schon wieder zu schnell. Also machen wir jetzt erstmal die Blitzer. Da haben wir einen im Landkreis Regensburg. Tegernheim in Dahlenweg und im Landkreis Schwandorf-Gladorf in der Zielheimer Straße. Tempo 30 ist da erlaubt. So, und jetzt, liebe Kollegen, bräuchten wir nochmal dieses Wettergeräusch bitte. Können wir das nochmal haben? Ja? Geht das klar?
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4: Danke, ihr Süßis. So, 24 Grad haben wir es aktuell am Kohlmarkt und 22 Grad sind es in Beratshausen. Heute Nacht geht es dann runter auf 16 Grad. Morgen dann blauer Himmel, Sonnenschein, all day long 27 Grad. Und Freitag und Samstag, Sonntag geht das genauso klar. 28 bis stellenweise 32 Grad.
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4: Rund ums Jahnstadion wird gerade gebaut. Eine Riesenbühne. Was ist denn da los? Es finden diverse Konzerte vor dem Jahnstadion statt. Und warum eigentlich nicht im Jahnstadion? Also das klären wir gleich mal. Wer spielt und warum wir nicht im Jahnstadion den Bands zujubeln dürfen? Alles das bei uns in 10 Minuten.

und einen langsam, aber sicher schönen Feierabend gleich mit Alex Warren. Davor aber noch Leonie mit Moonlight hier auf Regensburgs Hitradio Gong FM.

Live. Gong FM hier, 16.13 Uhr haben wir es. Du hast es vielleicht mitbekommen. Neben dem Jahnstadion wird ordentlich gebaut. Eine Riesenbühne, denn es ist ordentlich was da an Besuch, die da spielen werden. Also nicht Fußball, sondern Musik. Unter anderem auch Dream, der am Freitag da das Ganze eröffnen wird. Und dann ist auch noch Vincent Weiss da, CC Top. Und Dream, der bringt ja auch morgen sein eigenes Weizen raus. Ja, das ist dann überall zu kaufen. Und Timo, wenn du das gerade hörst, ich würde es unfassbar gern probieren. 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Wenn du das gerade hörst, dann komm vorbei. Du weißt, wo wir sind. Das stoß mal an. Jetzt auf jeden Fall Bock. Oh, ja, und eine Frage wollen wir auch noch beantworten. Warum denn vor dem Jahnstadion die ganzen Konzerte stattfinden und nicht im Jahnstadion? Weil, wie das Stadion damals gebaut worden ist, sich überlegt worden ist, komm, wir nutzen das einfach nur komplett für Fußball im Innenraum. Ja, hätte man vielleicht sich überlegen sollen. Das Problem ist, es gibt keine Fluchtwege unten. Also da links, rechts können die Leute da nicht rausrennen, sollte mal was passieren. Und deswegen können da keine größeren Konzerte stattfinden. Hätte man sich überlegen sollen, ob man da vielleicht mal anders baut. Aber gut, das Ding ist durch. Turn the Lights Off gibt's jetzt hier auf Gong FM.

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11: Der Landkreis Regensburg beteiligt sich an den bayerischen

0: Energietagen mit mehreren Info- und Mitmachangeboten. Ab kommender Woche zeigen Workshops, wie erneuerbare Energien, etwa Solarstrom, zu Hause genutzt werden können. Auftakt ist am Dienstag im Rathaus Wiesent mit einer Veranstaltung zu Balkonkraftwerken. Weitere Termine folgen im Landratsamt Regensburg. Informationen gibt's dann beim Sachgebiet Energie und Klimaschutz.
1: Danke, Jonas.
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1: A3, Passau Richtung Nürnberg in Höhe Regensburg Uni. Gefahr durch Gegenstände auf der Fahrbahn. Da ist der rechte Fahrstreifen blockiert. A6, Pilsen Richtung Nürnberg beim Kreuz Oberpfälzer Wald. Überleitung zur A93 Richtung Regensburg. Gefahr durch einen defekten PKW. Da sind Personen auf der Fahrbahn. A93, Holledau Richtung Regensburg zwischen Bolzach und Eigelsbach. 1 Kilometer Stau. Zeitverlust hier aktuell 4 Minuten. A93, Holledau Richtung Regensburg zwischen dem Dreieck Saalhaupt und Bad Abbach. 4 Kilometer Stau, der dauert aktuell 21 Minuten länger. Und A93, Holledau Richtung Regensburg zwischen dem Kreuz Regensburg und Regensburg West. 3 Kilometer Stau, Zeitverlust hier 7 Minuten.
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1: Haben wir in Regensburg in der Kreflinger Straße kurz nach der Feuerwehr. Melde Staus und Blitzer gerne auch per WhatsApp unter 0160 89 70 89
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1: Aktuell haben wir es noch 25 Grad am Arnoldsplatz und 24 Grad sind es in Bernhardswald. Heute Nacht geht es runter auf 17 Grad, morgen dann blauer Himmel, Sonnenschein, 27 Grad und so geht es auch durchs Wochenende, Freitag bis einschließlich Sonntag. Die Temperaturen von 28 bis 30 Grad, also perfekt auch für die Schlossfestspiele.
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1: Am Freitag ist es endlich vorbei mit der Strecke Nürnberg-Regensburg, dass wir in die Ersatzbusse müssten, dachten wir. Aber jetzt hat die Bahn eine neue Meldung rausgebracht. Und rate mal, was passiert ist. Du kannst dir wahrscheinlich denken. Wir lösen gleich auf in 10 Minuten.

Gong FM hier um 16.40 Uhr. Ich bin ja nicht jemand, der wirklich immer gerne gegen die Bahn schießt, aber... Also, die Bahn macht es einen schwer, einen lieb zu haben, wirklich. Also, das ist wirklich unfassbar. So, du weißt, die Strecke Regensburg-Nürnberg, momentan nur der Schienenersatzverkehr. Das sind diese lila Busse, die wie die Irren durch die Stadt hier cruisen. Und wir dachten jetzt alle, am Freitag ist es endlich vorbei, dann kann man entweder fahren und die lila Busse verschwinden aus dem Regensburger Straßenbild. Da freue ich mich wirklich auch sehr drauf, weil du weißt, wenn du ein Auto fährst, wie die fahren. Die sind ein anderer Schlag vom Busfahrer tatsächlich. Aber zurück zur Bahnstrecke. Jetzt hat die Bahn nämlich heute mitgeteilt, wir brauchen noch ein bisschen. Also am Freitag, das wird nichts. Das dauert jetzt noch bis zum 31. Juli. Also, wen wollt ihr verarschen? Dass euch am Mittwoch einfällt, dass ihr das bis Freitag nicht schafft? Das habt ihr doch schon früher gewusst. Also, und da soll man irgendwie noch dich lieb haben, Bahn, Tante Bahn. Das funktioniert so nicht. Naja, also jetzt bleiben wir mal positiv. Sagen, 31. Juli verschwinden die lila Busse erstmal wieder aus Regensburg und der Schienenersatzverkehr wird aufgehoben. Aber wie gesagt, Stand jetzt. Da wird noch einiges auf uns zukommen, glaube ich. BTS gibt's jetzt mit Swim hier auf Gong FM.

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0: Sheeran. Außerdem für dich am Start Taylor Swift und um Punkt 17 Uhr gibt es Bibi Drexler mit New Religion.
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2: Ich bin Oliver Urbanke. Großeinsatz in Schongau in Oberbayern. Wie die Polizei mitgeteilt hat, gibt es Hinweise auf eine Amoktat am Welfengymnasium. Der mutmaßliche Täter, ein 16-jähriger Jugendlicher, wurde nach Polizeiangaben festgenommen. Raffaela Habermann ist für uns vor Ort.
3: Im Moment geht man davon aus, dass es ein Täter ist, den man eben gefasst hat, immer noch mutmaßlich. Zwei Mädchen sind schwer verletzt, aber wahrscheinlich außer Lebensgefahr. Im Moment ist eine Spezialeinheit reinmarschiert, die einfach das ganze Schulareal nochmal absuchen, einfach nur aus Sicherheitsgründen, dass nicht wirklich noch ein zweiter Täter mit im Spiel ist.
2: Die NATO-Staaten haben bei ihrem Gipfeltreffen in Ankara neue Rüstungsverträge im Umfang von mehr als 43 Milliarden Euro angekündigt. Im Text der Abschlusserklärung heißt es zudem, man verpflichte sich dazu, die gemeinsamen Produktionskapazitäten auszubauen und mit der Industrie zusammenzuarbeiten, um Innovationen zu beschleunigen. Die Deutsche Bahn will ihre Kommunikation mit Kundinnen und Kunden verbessern. Dafür sollen laut Konzernchefin Paller bis Ende nächsten Jahres 50 Millionen Euro investiert werden. Geplant sind demnach neue Monitore an Bahnhöfen sowie eine neue App, die mithilfe von KI in Echtzeit zum Beispiel über kurzfristige Gleiswechsel informieren soll. Das Gesundheitssparpaket der Bundesregierung soll in dieser Woche vom Parlament verabschiedet werden. Die Grünen überlegen, das juristisch zu stoppen. Parteichef Banaschak nannte die Reform von Gesundheitsministerin Warken Murks. Er sagte der Mediengruppe Bayern, es gebe zu viele kurzfristige Änderungen, dass keine Beratung möglich sei. Deutschland liegt bei den Investitionen in Forschung und Entwicklung, Software, Design und anderen immateriellen Werten weltweit in der Spitzengruppe. Nach einer Studie der Weltorganisation für geistiges Eigentum summierten sich die Investitionen in Deutschland im vergangenen Jahr in diesem Bereich auf knapp 730 Milliarden Dollar. Das bedeutet Platz 3 hinter Japan und den USA.
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5: A93 Hollitau Richtung Regensburg zwischen Bolzach und Eigelsbach. 1 Kilometer Stau, da dauert es 4 Minuten länger. A93 Hollitau Richtung Regensburg zwischen dem Dreieck Saalhaupt und Bad Abbach. 4 Kilometer Stau, Zeitverlust hier aktuell 20 Minuten. A93 Hollitau Richtung Regensburg zwischen dem Kreuz Regensburg und Regensburg Nord. 4 Kilometer Stau, da dauert es 11 Minuten länger. Und A93 Regensburg Richtung Hollidau zwischen Regensburg West und Kumpfmühl, 1 Kilometer stockender Verkehr. Da brauchst du 2 Minuten länger.
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5: Haben wir in der Grieflinger Straße, kurz nach der Feuerwehr hier in Regensburg. Melde Stausen Blitzer gerne auch per WhatsApp unter 0160 8970 897.
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5: Aktuell haben wir es in Regensburg, 26 Grad am Wörthbad und 24 Grad sind es in Wenzenbach. Heute Nacht geht es runter auf 17 Grad, morgen dann blauer Himmel, Sonnenschein bei 27 Grad und so geht es auch komplett durchs Wochenende, Freitag bis einschließlich Sonntag.
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5: Dass du mit dabei bist. Wir kümmern uns gleich mal um das Geilste, was es gibt, einfach Essen. Ich könnte den ganzen Tag essen. Und die Lieblingsgerichte der Regensburger, die Antworten darauf, die kriegen wir in 10 Minuten.

0: Gong FM um 16:15. Schönen Feierabend dir. Vielleicht machst du dir auch gerade schon so Gedanken, was könnte ich denn heute Abend essen? So, man macht sich ja ständig immer genau diese Gedanken. Und wir wollten mal von Regensburg wissen, wo geht ihr denn am liebsten essen oder in welche Richtung soll es gehen?
1: Also ich esse hier in Regensburg gerne Sushi.
2: Ich würde sagen vietnamesisch oder halt allgemein asiatisch, wenn wir essen gehen.
3: Ich würde sagen Schnitzel.
4: Ich liebe türkisches Essen, so Linsensuppe oder Köfte.
5: Mein Lieblingsessen ist Pizza.
0: Ja, Pizza geht eigentlich auch echt immer. Und wir haben ein neues, geiles Restaurant für dich in der Gastrolounge. Die stellen wir dir in einer guten halben Stunde vor. Da kannst du nämlich dann für 30 Euro dir einen Gutschein kaufen und für 60 Euro essen. Und das Restaurant kann ich auch sehr empfehlen, weil ich selber auch schon da, um was es geht, in der nächsten halben Stunde hier bei uns auf Regensburgs Hitradio Gong FM. Und hier ist Shakira.

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2: Wackersdorf bleibt ein sicherer Wohnort. Das ist das Fazit des Sicherheitsgesprächs mit der Polizei Schwandorf. Die Zahl der Straftaten, die ist leicht gesunken. Die Häufigkeitszahl liegt deutlich unter dem Oberpfälzer Durchschnitt. Gestiegen ist dagegen die Zahl der Verkehrsunfälle, darunter auch ein tödlicher Fahrradunfall. Die Aufklärungsquote bei Straftaten liegt im vergangenen Jahr bei 78,6%.
3: Dankeschön.
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3: A93, Hollidau Richtung Regensburg zwischen Wolzach und Eigelsbach. 1 Kilometer Stau, da dauert es aktuell 3 Minuten länger. A93, Hollidau Richtung Regensburg zwischen dem Dreieck Saalhaupt und Bad Abbach. 4 Kilometer Stau, da dauert es aktuell 26 Minuten länger. Und A93, Hollidau Richtung Regensburg zwischen dem Kreuz Regensburg und Regensburg-Königswiesen. Dichter Verkehr, Zeitverlust hier aktuell 2 Minuten.
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3: Haben wir in Regensburg in der Keflinger Straße, kurz nach der Feuerwehr. Melde Staus und Blitzer gerne auch per WhatsApp unter 0160 987 0987.
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3: Aktuell haben wir 26 Grad an den Donautreppen in Schwabelweiß und 26 Grad sind es auch am Golfclub Sinzing. Heute Nacht geht es runter auf 17 Grad, morgen dann Höchstwerte um die 27 Grad. Viel Sonne, wenig Wolken und überhaupt keine Wolken gibt es am Wochenende. Freitag bis einschließlich Sonntag die Temperaturen 28 bis 30 Grad mit viel, viel Sonnenschein.
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3: Wir gehen gleich zusammen in unsere Gastrolounge. Da gibt es dann für dich wieder einen Gutschein. Du zahlst 30 Euro, kannst für 60 Euro in dem Restaurant essen. Und da sind wir heute im Landkreis Kelheim unterwegs. Mehr dazu gleich in 10 Minuten.

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2: Und da kann ich schon von eigener Empfehlung ausgehen. 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Richtig, richtig geiles Restaurant. Und da war leider nicht ich vor Ort, sondern meine liebe Kollegin Emmy. Und die kann auch nur sehr Gutes berichten.
3: Einfach wow. Also direkt der erste Eindruck, es ist total schick hier. 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
2: Ja, absolut. Vielen Dank. Und wenn du sagst, hey, das würde ich gerne mal ausprobieren, ich kenne das noch gar nicht, kann ich mir nicht vorstellen. Aber morgen früh um 9 Uhr gibt es wieder Gutscheine unter gastro-lounge.com. Da kannst du dann für 60 Euro essen, aber nur die Hälfte bezahlen. Also für 30 Euro den Gutschein holen und für 60 Euro essen beim Schwögler. Geil.
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Gong FM mit Bausi Bowser, was du Liebe nennst. Wir haben es gleich 18 Uhr. Taylor Swift begleitet uns durch den Mittwochabend gleich. Außerdem

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1: Ich bin Oliver Urbanke. Mehrere EU-Parlamentarier fordern von europäischen Fußballverbänden eine Untersuchung gegen FIFA-Chef Gianni Infantino. Es geht um die Frage, ob die FIFA sich von US-Präsident Trump beeinflussen hat lassen, die Rotsperre gegen US-Spieler Balogun aufzuheben. Ein entsprechender Brief hat nach Angaben der Initiatoren schon mehr als 55 Unterschriften gesammelt. Bei einem Vorfall an einem Gymnasium in Oberbayern sind laut Polizei mindestens 2 Mädchen schwer verletzt worden. In Lebensgefahr befinden sie sich wohl nicht. Wie viele Menschen insgesamt wie schwer verletzt wurden, blieb zunächst unklar. Der mutmaßliche Täter, ein 16-Jähriger, habe die Schule mit Messer und Schusswaffe betreten. Nach kurzer Flucht war er am Nachmittag festgenommen worden. In der türkischen Hauptstadt Ankara endet heute der NATO-Gipfel. Und nicht alles lief harmonisch ab. Dieter Ebeling berichtet.
2: Es gab die erwartete Konfrontation. Der US-Präsident ging die Europäer an, weil sie angeblich nicht genug für die eigene Verteidigung tun. Und Generalsekretär Rutte, eigentlich einer der ganz großen Trump-Flüsterer, musste da sehr deutlich widersprechen. Es kam auch, was nicht erwartet wurde, Trumps Beharren auf der Einverleibung Grönlands und ein drohendes Handelsembargo gegen den furchtbaren Partner Spanien.
1: Ein Palliativarzt ist wegen 15-fachen Mordes von Patienten zur Höchststrafe verurteilt worden. Das Landgericht Berlin hat den 41-Jährigen zu lebenslanger Freiheitsstrafe verurteilt und die besondere Schwere der Schuld festgestellt. Zudem wurde eine Sicherungsverwahrung nach der Haftstrafe angeordnet. Billig-Airlines machen es schon lange, jetzt auch die Lufthansa. Der Kranich-Konzern erhebt laut Medienberichten seit dem 1. Juli auch auf Langstreckenflügen eine extra Gebühr für Sitzplatzwechsel. Heißt, es lohnt sich nicht mehr, bis zum Check-in zu warten, um einen eventuell besseren Sitz zu ergattern. Die Höhe der Gebühr ist abhängig von der Strecke, dem Abflugort und der Buchungszeit.
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4: A93 Holledau Richtung Regensburg zwischen dem Dreieck Saalhaupt und Bad Abbach. 3 Kilometer Stau, der dauert aktuell 15 Minuten länger.
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4: Haben wir in Regensburg in der Krefelinger Straße kurz nach der Feuerwehr. Melde Staus und Blitzer gerne auch per WhatsApp unter 0160 8970 8970.
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4: 26 Grad haben wir es am Haus der Bayerischen Geschichte und 25 Grad sind es im Brunnen im Landkreis Regensburg. Heute Nacht geht es dann runter auf 17 Grad, morgen dann blauer Himmel, Sonnenschein bei 27 Grad und exakt so geht es auch am Freitag bis einschließlich Sonntag weiter mit Temperaturen von 28 bis 30 Grad.
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4: Und am Wochenende, Samstag und Sonntag, gibt es das Pökelgutfest am Pökelgut mit unter anderem Erwin und die Heckflossen und einer großen 90er-Party. Und wenn du dahin möchtest, dann schicken wir dich dahin, inklusive Getränkegutscheine. Also dranbleiben, geht gleich los.

Gong FM um 18.06 Uhr. Solltest du gerade rund um die Regensburger Karten stehen oder ein bisschen weiter davor beim Cinemax an der Kreuzung, kurz davor, da sind die Klimakleber wieder im Einsatz. Das ist jeden Mittwoch übrigens so, seit fast 1,5 Jahren, und das wird auch noch ein Stückchen weitergehen. Nur, dass du Bescheid weißt. Topic gibt's jetzt hier auf Gong FM.

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2: Und zwar schon am Samstag und Sonntag auf dem Pirkelgut, das Pirkelgut-Fest, inklusive Oldtimer-Show, Bands wie Erwin und die Heckflossen, eine 90er-Party, alles drum und dran. Und ich bin gespannt, wer es jetzt in die Live-Show geschafft hat. Gong FM, hier ist der Pierre. Schönen guten Abend.
3: Hallo Pierre, hier ist die Sandra.
2: Sandra, hallo, wie geht's dir?
3: Servus. Ja, mir geht's super gut.
2: Ja, das freut mich, Sandra. Und weil du durchgekommen bist, ist das schon mal eine sehr gute Nachricht für dich, die du jetzt hier an dem Mittwochabend bekommst, denn wir schenken dir 4 Tickets fürs Pirkelgutfest.
3: Ja, super. Das ja. Freue mich, super. Ja, sehr gut.
2: Unter anderem mit Erwin und die Heckflossen. Und Sandra, man hat ja natürlich, es wird auch warm, also 28 Grad am Samstag. Da hat man ja auch Durst, ne?
3: Ja.
2: So, weißt du, was ich noch drauflege? Pro Ticket nochmal 20 Euro Getränkegutscheine, also insgesamt 80 Euro Getränkegutscheine für dich und deine Freundinnen und Freunde. Also da könnt ihr euch einen wunderbaren Tag machen auf dem Pirkelgut.
3: Ja, super. Ja, das ist geil. Ja, super.
2: Perfekt. Dann ganz, ganz viel Spaß auf dem Pirkelgutfest.
3: Ja, danke schön.
2: Sehr gerne. Und für alle, die nicht gewonnen haben, morgen früh bei den Gong FM Wachmachern, da gibt's noch mal ein paar Tickets.
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10: Die Zuschauertribüne, das Festivalzelt und die Hauptbühne stehen bereits. Auf dem Gelände von Schloss Thurn und Taxis laufen die Vorbereitungen für die Regensburger Schlossfestspiele auf Hochtouren. Aktuell wird die Bühnentechnik installiert. Heute beginnt dann der Aufbau des Bühnenbildes für die Oper La Traviata. Mit ihr starten die Festspiele am Freitag. Für die Konzerte gibt es noch wenige Tickets. Das Konzert mit Peter Maffay ist bereits ausverkauft.
11: Dankeschön.
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11: Aktuell alles ruhig, gute Fahrt.
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11: Melde Staus und Blitzer gerne auch per WhatsApp unter 0160 987 0987.
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11: Aktuell haben wir es in Regensburg am Duldplatz. 26 Grad, im Vater sind es 25 Grad. In der Nacht geht es runter auf 17, morgen dann ein Mix aus viel Sonne, wenig Wolken bei 27 Grad und das Wochenende wird absolut genial. Freitag bis einschließlich Sonntag 28 bis 30 Grad mit ganz viel Sonne.
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11: Ein DJ aus Ibiza und New York, aus Ischgl, weltweit unterwegs, kommt am Freitag nach Regensburg und du kannst dabei sein. Mehr dazu gleich bei uns in 10 Minuten.

Gong FM um 18:38 Uhr. Schön, dass du mit am Start bist. Am Freitag starten wir alle ins Wochenende. So um 14, 15, spätestens 16 Uhr machen wir Feierabend, oder? Und dann, wie wär's mit einem richtig geilen Daydrinking-Event direkt am Freitag? Ein richtig geiles Haus-Event. Das findet nämlich statt auf der Terrasse vom Charlies am Dachau-Parkplatz. Das kennst du? Dachau-Parkhaus, Charlies, geile Dachterrasse, nicht Dachterrasse, eine geile Terrasse. Und da hat 47 Nights eine Veranstaltung und die haben sich diesmal einen DJ geholt, der wirklich international unterwegs ist. Also nicht nur in Deutschland bei den großen Events von YI zum Beispiel, sondern auch tatsächlich in New York, in Ibiza, Mallorca, Kitzbühel, Ischgl. Also der ist weltweit unterwegs und kommt am Freitag nach Regensburg. Marvin Alois heißt der gute Mann und der ist für wirklich Eskalationssets bekannt. Also das ist wieder so ein Ding, wo man sagt, man sieht es im Nachhinein, denkt sich, ah, wäre ich doch da gerne gewesen auf dieser Veranstaltung. Also FOMO kickt ohne Ende. Wenn du Bock hast, da hinzugehen, dann sicher dir jetzt noch deine Tickets. Findest du auf Instagram unter 47 Nights, also 47 Nights. Und dann wird das ein geiler Start ins Wochenende mit dem Mann. Stark. Jetzt gibt's erstmal Leonie mit Stay. Das ist dein Mittwochabend hier auf Regensburgs Hitradio.

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0: Gong FM hier. 18:52 haben wir es. Schönen guten Abend dir. 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
12: Ich bin Joshua Heise. Tennisprofi Alexander Zverev steht zum ersten Mal im Halbfinale von Wimbledon. Der 29-Jährige hat seinen Angstgegner Taylor Fritz überraschend glatt in 3 Sätzen besiegt und damit eine Serie von 7 Niederlagen gegen den Amerikaner beendet. Einen Monat nach seinem French Open-Sieg greift Zverev am Freitag gegen den Briten Arthur Ferry nach dem Finaleinzug. Die Deutsche Bahn will ihre Kommunikation mit Kundinnen und Kunden verbessern. Dafür sollen laut Konzernchefin Paller bis Ende nächsten Jahres 50 Millionen Euro investiert werden. Geplant sind demnach neue Monitore an Bahnhöfen sowie eine neue App, die mit Hilfe von KI in Echtzeit zum Beispiel über kurzfristige Gleiswechsel informieren soll. Großeinsatz in Schongau in Oberbayern. Wie die Polizei mitgeteilt hat, gibt es Hinweise auf eine Amoktat am Welfengymnasium. Der mutmaßliche Täter, ein 16-jähriger Jugendlicher, wurde nach Polizeiangaben festgenommen. Florian Kern berichtet von vor Ort.
13: Nach aktuellen Informationen der Polizei soll der Tatverdächtige eine Schusswaffe bei sich getragen haben. Ob diese auch zum Einsatz kam, ist bislang aber nicht klar. Der 16-Jährige soll die beiden 13-jährigen Schülerinnen aus der Region mit einem Messer schwer verletzt haben. Sie sind inzwischen außer Lebensgefahr. Über den genauen Hintergrund der Tat herrscht nach wie vor Unklarheit.
12: Die Deutsche Umwelthilfe hat einen Rechtsstreit gegen die Lufthansa gewonnen. Das Oberlandesgericht Köln hat die Berufung der Airline zurückgewiesen. Die Lufthansa hatte damit geworben, dass Kunden ihre CO2-Emissionen durch nachhaltige Flugkraftstoffe direkt beim Buchen reduzieren können. Das Gericht sah das als irreführend an, weil die Kraftstoffe erst zeitlich verzögert eingesetzt werden.
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0: Aktuell

0: ist soweit alles ruhig bei uns in Regensburg und der Region. Dir eine gute und stressfreie Fahrt.
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0: Haben wir noch einen Blitzer und zwar ist der in der Kreflinger Straße bei der Feuerwehr. Beidseitig wird da sogar geblitzt. Melde Staus und Blitzer gerne auch immer per WhatsApp unter 0160 987 0987.
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0: 25 Grad haben wir es aktuell noch hier vor den Gong FM Studios in der Lilienthalstraße und 23 Grad sind es in Riedenburg im Landkreis Kelheim. Heute Nacht geht es runter auf 17 Grad, morgen blauer Himmel, Sonnenschein all day long. Zugegeben, ein paar Wolken sind mit dabei, aber die jucken so gar nicht. 27 Grad bis 30 Grad die Höchstwerte und am Wochenende Freitag bis einschließlich Sonntag die Temperaturen von 28 bis sogar 32 Grad. Es wird heiß und schön am Wochenende.
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Gong FM am Mittwochabend und es ist ja wirklich mal wieder so ein Ding, ne, von der Bahn. Man kann sie einfach nicht lieb haben und sie macht es auch... Gong FM am Mittwochabend und die Deutsche Bahn. Ich bin ja niemand, der da einfach immer hatet, aber die macht es einfach einem nicht leicht, sie zu mögen. Es ist so. So, wir wissen alle momentan Schienenersatzverkehr. Das sind die wahnsinnigen lila Busse, die durch Regensburg rauschen, als wären sie irgendwie auf einem Rennen unterwegs. Die hätten am Freitag jetzt mal wieder weniger werden sollen, weil die Strecke zwischen Nürnberg und Regensburg wieder frei wäre. Aber, ja, doch nicht. Also... Der Bahn fällt dann am Mittwoch, also heute, ein. Hey, wir brauchen doch noch ein bisschen länger. Freitag schaffen wir nicht. Es wird jetzt der 31.07. Und wir so, okay, Bro. Das ist euch heute eingefallen. Also so zwei Tage vor eigentlicher Eröffnung. Okay, gut. Deswegen mag sich keiner Bahn, weil ihr einfach auch schlecht kommuniziert. Aber ich bin guter Dinge, dass es zum 31.07. klappt und dass dann die... sehr speziellen Busfahrer in den Niederbussen dann wieder weniger werden in Regensburg. Die fahren ja wirklich Harakiri durch die Stadt immer. Das ist verrückt, wirklich. Mann, da müsste es eine Doku geben über die Jungs. Also die sind ganz spezieller Schlagbusfahrer sind das. Wirklich, wenn du einer bist, ja, denk mal drüber nach. So, wir machen weiter mit Summer hier auf Gong FM.

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8: Und aktuell für dich normaler Verkehr auf den Straßen in der Region. Egal wo es hingeht, gute Fahrt.
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9: Heute Nacht geht's runter auf 17 Grad, morgen dann wieder ein blauer Himmel mit viel Sonnenschein, wenig Wolken bei Höchstwerten um die 30 Grad.

Gong FM am Mittwochabend. Fantastisches Wetter und es geht einfach in den nächsten Tagen weiter. Das wird ein Jahrhundertsommer, sage ich euch, wie es ist. Und den passenden Sound liefert dir der Radiosender, den du gerade hörst. Du hast alles richtig gemacht.

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8: Ich bin Joshua Heise. Ab morgen können vorerst keine neuen Anträge auf Heizungsförderung mehr gestellt werden. Bis zum 20. Juli gibt es einen Antragsstopp, weil die staatliche Förderbank KfW und das Bundesamt BAFA technisch umgerüstet werden. Ab dem 21. Juli gelten neue Förderbedingungen mit weniger Zuschuss für den Einbau von Wärmepumpen und anderen klimafreundlichen Heizungen. Bei einer mutmaßlichen Amoktat an einem Gymnasium im oberbayerischen Schongau sind zwei Mädchen schwer verletzt worden, schweben aber nicht mehr in Lebensgefahr. Ein 16-Jähriger ist nach Polizeiangaben festgenommen worden. Er soll ein Messer und eine Schusswaffe dabei gehabt haben. Laut Bayerns Innenminister Herrmann war der Jugendliche früher in psychiatrischer Behandlung. Das Motiv ist noch unklar. In Berlin ist ein Palliativarzt wegen 15-fachen Mordes von Patienten zu einer lebenslangen Freiheitsstrafe mit anschließender Sicherungsverwahrung verurteilt worden. Außerdem verhängte das Landgericht Berlin ein lebenslanges Berufsverbot. Thomas Brockt berichtet.
9: Der Arzt soll von 2021 bis 2024 die Morde begangen haben. Bei Hausbesuchen gab er 12 Frauen und 3 Männern einen tödlichen Medikamentenmix. Alle waren schwerst krank, lagen aber noch nicht im Sterben. Das Ganze könnte noch eine viel größere Dimension bekommen. Die Staatsanwaltschaft ermittelt in 76 weiteren Fällen und geht von einer weiteren Anklage noch in diesem Jahr aus.
8: Mit einem überraschend glatten Sieg in 3 Sätzen steht Tennisprofi Alexander Zverev zum ersten Mal in seiner Karriere im Wimbledon-Halbfinale. Der 29-Jährige brach damit seine Niederlageserie gegen Angstgegner Taylor Fritz aus den USA.

0: Am Freitag steht Zverev dem britischen Außenseiter Arthur Ferry gegenüber.
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3: Und aktuell für dich normaler Verkehr auf den Straßen in der Region. Egal wo es hingeht, gute Fahrt.
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5: Heute Nacht geht's runter auf 17 Grad. Morgen dann wieder ein blauer Himmel mit viel Sonnenschein, wenig Wolken bei Höchstwerten um die 30 Grad.
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4: Hier die aktuellen Meldungen von den Straßen bei uns in der Region. Fahr auf der A93 Weiden in Richtung Regensburg vorsichtig. Zwischen Regenstauf und Regensburg Nord kommt es zu Behinderungen wegen einer Wanderbaustelle. Wir bleiben noch auf der A93. Regensburg in Richtung Weiden. Auch zwischen den Anschlussstellen Regensburg Nord und Regenstauf kommt es zu Behinderungen wegen einer Wanderbaustelle.
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5: Heute Nacht geht's runter auf 17 Grad, morgen dann wieder ein blauer

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3: Ich bin Joshua Heise. Bei einer mutmaßlichen Amoktat an einem Gymnasium im oberbayerischen Schongau sind zwei Mädchen schwer verletzt worden, sie schweben aber nicht mehr in Lebensgefahr. Laut Bundesinnenminister Dobrindt hatte der mutmaßliche Täter erst einen Schuss abgegeben, nachdem die Waffe versagte, aber dann mit einem Messer zugestochen. Der 16-Jährige ist demnach ein ehemaliger Schüler und war in psychiatrischer Behandlung. Er sitzt jetzt in Untersuchungshaft. Bundeskanzler Merz sieht die NATO nach ihrem Gipfel in Ankara gestärkt, trotz der massiven Kritik von US-Präsident Trump an Verbündeten. Man sei einen wichtigen Schritt vorangekommen, sagte Merz zum Abschluss des Treffens. Thomas Brockt berichtet.
4: Der große Knall ist ausgeblieben, das allein sorgt für gute Laune beim Kanzler. Merz lobt ausdrücklich den Auftritt von Trump in den Beratungen. Der habe aufmerksam zugehört und auch Äußerungen kleinerer Mitgliedstaaten mit großer Sympathie begleitet. Merz würdigt auch die Rolle von NATO-Generalsekretär Rutte, dem ja immer wieder vorgeworfen wird, Trump zu sehr zu umschmeicheln. Rüttes charmante und engagierte Art habe den Erfolg erst möglich gemacht.
3: Nach den Grünen zieht auch die Linke gegen die Krankenkassenreform

0: vor das Bundesverfassungsgericht. Der Abgeordnete Gürpiner hat einen entsprechenden Eilantrag eingereicht. Wie schon die Grünen begründete er den Schritt mit den jüngsten Änderungsanträgen, die sich in der Kürze der Zeit nicht ordentlich prüfen ließen. Die Bundesregierung will das Gesetz am Freitag durch Bundestag und Bundesrat bringen. Tennisprofi Alexander Zverev steht zum ersten Mal im Halbfinale von Wimbledon. Der 29-Jährige hat seinen Angstgegner Taylor Fritz überraschend glatt in 3 Sätzen besiegt und damit eine Serie von 7 Niederlagen gegen den Amerikaner beendet. Einen Monat nach seinem French Open-Sieg greift Zverev am Freitag gegen den Briten Arthur Ferry nach dem Finaleinzug.
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3: Hier die aktuellen Meldungen von den Straßen bei uns in der Region. Fahr auf der A93 Weiden in Richtung Regensburg vorsichtig. Zwischen Regenstauf und Regensburg Nord kommt es zu Verzögerungen wegen einer Wanderbaustelle. Wir bleiben noch auf der A93. Regensburg in Richtung Weiden. Auch zwischen Regensburg Nord und Regenstauf kommt es zu Behinderungen wegen einer Wanderbaustelle.
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5: Heute Nacht geht's runter auf 17 Grad. Morgen dann wieder ein blauer Himmel mit viel Sonnenschein, wenig Wolken bei Höchstwerten um die 30 Grad.
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2: Hier die aktuellen Meldungen von den Straßen bei uns in der Region. Fahr auf der A93 Weiden in Richtung Regensburg vorsichtig. Zwischen den Anschlussstellen Regenstauf und Regensburg Nord kommt es zu Behinderungen wegen einer Wanderbaustelle. Wir bleiben noch auf der A93. Regensburg in Richtung Weiden. Auch zwischen Regensburg Nord und Regenstauf kommt es zu Behinderungen wegen einer Wanderbaustelle.
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3: Heute Nacht geht's runter auf 17 Grad. Morgen dann wieder ein blauer Himmel mit viel Sonnenschein, wenig Wolken bei Höchstwerten um die 30 Grad.

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6: Ich bin Yves Simon. Bei einer mutmaßlichen Amoktat an einem Gymnasium im oberbayerischen Schongau hat ein 16-Jähriger zwei Mädchen schwer verletzt. Sie schweben aber nicht mehr in Lebensgefahr. Jetzt wird ermittelt. Joshua Heise berichtet für uns.
7: Der Jugendliche war nach Angaben von Bundesinnenminister Dobrindt ein ehemaliger Schüler des Gymnasiums. Er war demnach mit einer Schusswaffe bewaffnet, doch die versagte nach einem Schuss ins Leere. Daraufhin zückte der Teenager ein Messer und griff die Mädchen an. Sie waren wohl zufällige Opfer. Das Tatmotiv ist noch unklar. Der Tatverdächtige war den Behörden zufolge in psychiatrischer Behandlung. Er sitzt jetzt in Untersuchungshaft.
6: Ab morgen können erstmal keine neuen Anträge auf Heizungsförderung mehr gestellt werden. Bis zum 20. Juli gibt es einen Antragsstopp, weil die staatliche Förderbank KfW und das Bundesamt BAFA technisch umgerüstet werden. Ab dem 21. Juli gelten dann neue Förderbedingungen mit weniger Zuschuss für den Einbau von Wärmepumpen und anderen klimafreundlichen Heizungen. Die Teilnehmer des NATO-Gipfels in Ankara haben eine positive Bilanz gezogen. US-Präsident Trump spricht von einer unglaublichen Liebe im Raum, auch wenn er mal wieder die Partnerländer scharf angegriffen hat und Spanien mit einem Ende der Handelsbeziehungen gedroht hat. Auch sein Grönland-Anspruch war wieder Thema. NATO-Generalsekretär Rutte sagt trotzdem, das Bündnis ist aus seiner Sicht stärker und einiger als jemals zuvor. Mit einem überraschend glatten Sieg in drei Sätzen steht Tennisprofi Alexander Zverev zum ersten Mal in seiner Karriere im Wimbledon-Halbfinale. Der 29-Jährige hat damit seine Niederlagenserie gegen Angstgegner Taylor Fritz aus den USA gebrochen. Am Freitag, da steht Zverev dann dem britischen Außenseiter Arthur Ferry gegenüber.
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8: Hier die wichtigsten Meldungen von den Straßen bei uns in der Region. Fahr auf der A3 Nürnberg in Richtung Regensburg. Vorsichtig. Zwischen den Anschlussstellen Altdorf, Burgthann und Neumarkt in der Oberpfalz kommt es zu Verzögerungen wegen einer Nachtbaustelle. Weiter geht es mit der A93 Weiden in Richtung Regensburg. Hier kommt es zwischen Regenstauf und Regensburg Nord zu Behinderungen wegen einer Wanderbaustelle. Wir bleiben noch auf der A93. Regensburg in Richtung Weiden. Auch zwischen Regensburg Nord und Regenstauf kommt es zu Behinderungen wegen einer Wanderbaustelle.

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2: Heute Nacht geht's runter auf 17 Grad, morgen dann wieder ein blauer Himmel mit viel Sonnenschein, wenig Wolken bei Höchstwerten um die 30 Grad.
3: Punkt 22 Uhr.
4: 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Mhm.

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5: Hier die wichtigsten Meldungen von den Straßen bei uns in der Region. Fahr auf der A3 Nürnberg in Richtung Regensburg vorsichtig. Zwischen den Anschlussstellen Altdorf, Burgthann und Neumarkt in der Oberpfalz kommt es zu Verzögerungen wegen einer Nachtbaustelle. Auf der A93 Weiden in Richtung Regensburg. Hier kommt es zwischen den Anschlussstellen Regenstauf und Regensburg Nord zu Behinderungen wegen einer Wanderbaustelle. Wir bleiben noch auf der A93. Regensburg in Richtung Weiden. Auch zwischen den Anschlussstellen Regensburg Nord und Regenstauf kommt es zu Behinderungen wegen einer Wanderbaustelle.
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6: Heute Nacht geht's runter auf 17 Grad. Morgen dann wieder ein blauer Himmel mit viel Sonnenschein, wenig Wolken bei Höchstwerten um die 30 Grad.
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1: Ich bin Yves Simon. US-Präsident Trump hat ja die Waffenruhe mit dem Iran wieder für beendet erklärt und angreifen lassen. Der französische Präsident Macron sieht trotz der neuen Eskalation die Diplomatie noch nicht am Ende. Die 60-Tage-Frist soll erstmal weiterlaufen, meint er. Und Trump hat auch inzwischen bekräftigt, dass die Verhandlungen über Diplomaten weitergehen sollen. Schock im oberbayerischen Schongau. Dort sind bei einer mutmaßlichen Amoktat an einem Gymnasium zwei 13-jährige Mädchen mit einem Messer schwer verletzt worden. Sie schweben aber nicht mehr in Lebensgefahr, wie uns die Polizei mitgeteilt hat. Ein 16-jähriger Ex-Schüler soll der Amokläufer sein. Die beiden hat er wohl zufällig ausgewählt. Laut Innenminister Dobrindt ist der Täter kroatischer Staatsbürger. Näheres ist aber noch nicht bekannt. Nur, dass er in psychiatrischer Behandlung war und jetzt in Untersuchungshaft sitzt. Im Raum Nürnberg-Fürth hat am Abend ein Böschungsbrand den S-Bahn-Verkehr zeitweise ganz schön lahmgelegt. Das Feuer war zwischen Fürth-Fach und dem Klinikum Fürth ausgebrochen.

0: bis alles wieder gelöscht war, sind 1,5 Stunden vergangen, wie wir von der Deutschen Bahn hören. So lange konnten weder S-Bahnen noch andere Züge an der Stelle langfahren. Auch jetzt kommt es noch zu Verspätungen. Betroffen ist insbesondere die S1 zwischen Bamberg und Hersbruck. Die mexikanische Fußball-Ikone Rafael Márquez wird neuer Nationaltrainer. Der ehemalige Barcelona-Profi und Assistenzcoach übernimmt nach dem WM-Ausscheiden im Achtelfinale gegen England das Amt vom bisherigen Trainer Aguirre. Er soll das Team mit Blick auf die nächste WM wieder fit bekommen. Die ist dann im Jahr 2030, also in 4 Jahren. Mexiko hatte das Achtelfinale vor heimischer Kulisse im Aztekenstadion gegen England mit 2:3 verloren.
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3: Hier diese aktuellen Meldungen von den Straßen bei uns in der Region. Wenn du gerade auf der A3 Nürnberg in Richtung Regensburg unterwegs bist, fahr zwischen den Anschlussstellen Altdorf, Burgthann und Neumarkt in der Oberpfalz vorsichtig. Hier kommt es zu Verzögerungen wegen einer Nachtbaustelle. Auf der A93 Weiden in Richtung Regensburg. Hier kommt es zwischen den Anschlussstellen Regenstauf und Regensburg Nord zu Behinderungen wegen einer Wanderbaustelle. Wir bleiben noch auf der A93. Regensburg in Richtung Weiden. Auch zwischen den Anschlussstellen Regensburg Nord und Regenstauf kommt es zu Behinderungen wegen einer Wanderbaustelle.
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5: Heute Nacht geht's runter auf 17 Grad, morgen dann wieder ein blauer Himmel mit viel Sonnenschein, wenig Wolken bei Höchstwerten um die 30 Grad.
6: Punkt. 23 Uhr. 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
2: Hier die wichtigsten Meldungen von den Straßen bei uns in der Region. Fahr auf der A3 Nürnberg in Richtung Regensburg vorsichtig. Zwischen den Anschlussstellen Altdorf, Brücktann und Neumarkt in der Oberpfalz kommt es zu Behinderungen wegen einer Nachtbaustelle. Auf der A93 Weiden in Richtung Regensburg. Hier kommt es zwischen den Anschlussstellen Regenstauf und Regensburg Nord zu Behinderungen wegen einer Wanderbaustelle. Wir bleiben noch auf der A93 Regensburg in Richtung Weiden. Auch zwischen den Anschlussstellen Regensburg Nord und Regenstauf kommt es zu Behinderungen wegen einer Wanderbaustelle.
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5: Wir schauen uns das Wochenende an. Freitag bis einschließlich Sonntag. Temperaturen von 28 bis 31 Grad. Mit ganz viel Sonnenschein, wenig Wolken und gar keinem Regen.

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1: Ich bin Yves Simon. Die NATO-Länder haben der Ukraine beim Gipfel in Ankara weitere Militärhilfen von 140 Milliarden Euro bis Ende des nächsten Jahres zugesagt. In der Schlusserklärung wird Russland auch langfristig noch als Bedrohung bezeichnet. Gleichzeitig soll das Bündnis modernisiert werden, mit mehr Verantwortung für Europa und auch für Kanada. Verteidigungsminister Pistorius betont, dass der Gipfel aus seiner Sicht klar gezeigt hätte, die NATO ist handlungsfähig und geschlossen. Nach dem Messerangriff am Gymnasium im oberbayerischen Schongau sitzt der Schock bei den rund 800 Schülern noch tief, genauso in der 12.000 Einwohnerstadt. Noch am Abend hat sich Bundesinnenminister Dobrindt ein Bild der Lage gemacht. Zwei 13-jährige Mädchen sind schwer verletzt worden, sie schweben aber nicht mehr in Lebensgefahr. Sie waren zufällige Opfer, wie es heißt. Der mutmaßliche Täter ist ein 16 Jahre alter ehemaliger Schüler des Gymnasiums, Kroate, und er war früher schon in psychiatrischer Behandlung.
2: Ich darf sagen, dass ich tief beeindruckt bin davon, wie hier Lehrkräfte, wie hier Schüler miteinander in dieser schrecklichen Situation agiert haben, dafür gesorgt haben, dass Schlimmeres verhindert werden konnte und es möglich war, wenige Minuten nach der ersten Schussabgabe und der Alarmierung den Täter auch zu stoppen.
1: Bundesinnenminister Dobrindt. Viele der 800 Schüler stehen noch unter Schock. Sie werden von Seelsorgern betreut. Mit Hilfe künstlicher Intelligenz will die Deutsche Bahn ihre Kundenkommunikation ordentlich aufpolieren. Die KI soll die Passagiere demnächst schneller darüber informieren, welche Züge sich um wie viel verspäten könnten. Es ist das letzte von insgesamt drei Maßnahmenpaketen der Bahn. Die ersten beiden sollten für mehr Sicherheit und Sauberkeit an den Bahnhöfen sorgen und auch für mehr Komfort in den Fernzügen. Im Bremer Weserstadion ist bei Bauarbeiten eine tragende Betonstütze an der Tribüne neben der Ostkurve zerbrochen. Daraufhin sind Teile des Oberrangs eingestürzt. Verletzt wurde zum Glück niemand. Jetzt prüft der Verein erstmal den Schaden und hofft, dass die Tribüne bis zum Bundesligastart im August wieder fit wird.
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3: Hier die wichtigsten Meldungen von den Straßen bei uns in der Region. Wenn du gerade auf der A3 Nürnberg in Richtung Regensburg unterwegs bist, fahr zwischen den Anschlussstellen Altdorf, Burgthann und Neumarkt in der Oberpfalz vorsichtig. Hier kommt es zu Verzögerungen wegen einer Nachtbaustelle. Auf der A93 Weiden in Richtung

0: Regensburg. Hier kommt es zwischen den Anschlussstellen Regenstauf und Regensburg-Nord zu Behinderungen wegen einer Wanderbaustelle. Wir bleiben noch auf der A93 Regensburg in Richtung Weiden. Auch zwischen Regensburg-Nord und Regenstauf kommt es zu Behinderungen wegen einer Wanderbaustelle.
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2: Wir schauen uns das Wochenende an. Freitag bis einschließlich Sonntag. Temperaturen von 28 bis 31 Grad. Mit ganz viel Sonnenschein, wenig Wolken und gar keinem Regen.
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Hier die wichtigsten Meldungen von den Straßen bei uns in der Region. Fahr auf der A3 Nürnberg in Richtung Regensburg vorsichtig. Zwischen Altdorf-Burgthann und Neumarkt in der Oberpfalz kommt es zu Behinderungen wegen einer Nachtbaustelle. Wechseln wir zur A93 Weiden in Richtung Regensburg. Hier kommt es zwischen Regenstauf und Regensburg-Nord zu Behinderungen wegen einer Wanderbaustelle. Wir bleiben noch auf der A93. Regensburg in Richtung Weiden. Auch zwischen Regensburg-Nord und Regenstauf kommt es zu Behinderungen wegen einer Wanderbaustelle.

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1: Ich bin Yves Simon. Die NATO-Länder haben der Ukraine beim Gipfel in Ankara weitere Militärhilfen von 140 Milliarden Euro bis Ende des nächsten Jahres zugesagt. In der Schlusserklärung wird Russland auch langfristig noch als Bedrohung bezeichnet. Gleichzeitig soll das Bündnis modernisiert werden, mit mehr Verantwortung für Europa und auch für Kanada. Verteidigungsminister Pistorius betont, dass der Gipfel aus seiner Sicht klar gezeigt hätte, die NATO ist handlungsfähig und geschlossen. Nach dem Messerangriff am Gymnasium im oberbayerischen Schongau sitzt der Schock bei den rund 800 Schülern noch tief, genauso in der 12.000 Einwohnerstadt. Noch am Abend hat sich Bundesinnenminister Dobrindt ein Bild der Lage gemacht. Zwei 13-jährige Mädchen sind schwer verletzt worden, sie schweben aber nicht mehr in Lebensgefahr. Sie waren zufällige Opfer, wie es heißt. Der mutmaßliche Täter ist ein 16 Jahre alter ehemaliger Schüler des Gymnasiums, Kroate, und er war früher schon in psychiatrischer Behandlung.
2: Ich darf sagen, dass ich tief beeindruckt bin davon, wie hier Lehrkräfte, wie hier Schüler miteinander in dieser schrecklichen Situation agiert haben, dafür gesorgt haben, dass Schlimmeres verhindert werden konnte und es möglich war, wenige Minuten nach der ersten Schussabgabe und der Alarmierung den Täter auch zu stoppen.
1: Bundesinnenminister Dobrindt. Viele der 800 Schüler stehen noch unter Schock. Sie werden von Seelsorgern betreut. Mit Hilfe künstlicher Intelligenz will die Deutsche Bahn ihre Kundenkommunikation ordentlich aufpolieren. Die KI soll die Passagiere demnächst schneller darüber informieren, welche Züge sich um wie viel verspäten könnten. Es ist das letzte von insgesamt drei Maßnahmenpaketen der Bahn. Die ersten beiden sollten für mehr Sicherheit und Sauberkeit an den Bahnhöfen sorgen und auch für mehr Komfort in den Fernzügen. Im Bremer Weserstadion ist bei Bauarbeiten eine tragende Betonstütze an der Tribüne neben der Ostkurve zerbrochen. Daraufhin sind Teile des Oberrangs eingestürzt. Verletzt wurde zum Glück niemand. Jetzt prüft der Verein erstmal den Schaden und hofft, dass die Tribüne bis zum Bundesligastart im August wieder fit wird.
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3: Hier die wichtigsten Meldungen von den Straßen bei uns in der Region. Fahr auf der A3 Nürnberg in Richtung Regensburg vorsichtig. Zwischen den Anschlussstellen Altdorf, Burgthann und Neumarkt in der Oberpfalz kommt es zu Behinderungen wegen einer Nachtbaustelle. Auf der A93 Weiden in Richtung Regensburg. Hier kommt es zwischen den Anschlussstellen Regenstauf und Regensburg Nord zu Behinderungen wegen einer Wanderbaustelle. Wir bleiben noch auf der A93. Regensburg in Richtung Weiden. Auch zwischen Regensburg Nord und Regenstauf kommt es zu Behinderungen wegen einer Wanderbaustelle.
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4: Der heutige Donnerstag wird wieder richtig schön. Blauer Himmel, Sonnenschein und die Temperaturen klettern heute auf 30 Grad.
5: Punkt 1 Uhr. 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
2: Hier die aktuellen Meldungen von den Straßen bei uns in der Region. Fahr auf der A3 Nürnberg in Richtung Regensburg. Vorsichtig. Zwischen Altdorf, Burgthann und Neumarkt in der Oberpfalz kommt es zu Behinderungen wegen einer Nachtbaustelle. Auf der A93. Weiden in Richtung Regensburg. Hier kommt es zwischen den Anschlussstellen Regenstauf und Regensburg Nord zu Behinderungen wegen einer Wanderbaustelle. Ebenfalls auf der A93 Regensburg in Richtung Weiden kommt es zwischen Regensburg Nord und Regenstauf zu Behinderungen wegen einer Wanderbaustelle.

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1: Ich bin Yves Simon. Eine Tat, die fassungslos macht. Nach dem Messerangriff im oberbayerischen Schongau hat sich am Abend auch Bundesinnenminister Dobrindt ein Bild der Lage gemacht. Zwei 13-jährige Mädchen sind bei der Attacke schwer verletzt worden, sie schweben aber zum Glück nicht mehr in Lebensgefahr. Der mutmaßliche Täter ist 16 Jahre alt, er hatte erst mal einen Schuss abgegeben. Als die Waffe dann aber ganz offensichtlich versagt hat, hat er zum Messer gegriffen und ist damit auf die Mädchen losgegangen. Dobrindt.
2: Der Täter ist ein ehemaliger Schüler des Gymnasiums. Er ist ausländischer Staatsangehöriger, EU-Bürger, kein Fluchthintergrund.
1: Der Tatverdächtige war laut Dobrindt offenbar in einer psychischen Ausnahmesituation. Sein Motiv ist noch unklar, aber natürlich laufen auch jetzt in der Nacht die Ermittlungen weiter. Weniger Bürokratie. Lange waren die Anträge auf Kindergeld oder auch auf Elterngeld mit einem regelrechten Wust an Formularen verbunden. Das aber soll jetzt einfacher werden. Das Kindergeld, das soll in Zukunft zum Beispiel komplett ohne Antrag ausgezahlt werden. Es reicht einfach die Meldung beim Standesamt, die ist ja sowieso Pflicht. Oft übernimmt das auch die Klinik, wo das Kind zur Welt gekommen ist. Dann soll das Geld automatisch fließen. Genau so will es heute der Bundestag beschließen. Im Raum Nürnberg-Fürth hat es am Abend erhebliche Probleme mit der Bahn gegeben. Schuld war ein Böschungsbrand, der ist inzwischen aber gelöscht. Das Feuer war entlang der Gleise zwischen Fürth-Fach und Fürth-Klinikum ausgebrochen. Rund anderthalb Stunden konnten keine Züge fahren. Unter anderem Regionalzüge zwischen Nürnberg und Bamberg waren betroffen. Genauso die S-Bahn-Linie 1. Erst vor kurzem hat Alexander Zverev ja die French Open gewonnen und damit seinen ersten Grand-Slam-Titel überhaupt. Jetzt steht der Hamburger nach einem klaren Sieg im Wimbledon-Viertelfinale zum ersten Mal im Halbfinale von London. Der French Open-Champion hat auch noch gegen seinen bisherigen Angstgegner deutlich gewonnen, gegen den US-Amerikaner Taylor Fritz. Erstmal mit 6:4 und nochmal 6:4 im zweiten Satz und dann im letzten sogar mit 6:2. Morgen trifft der 29-Jährige dann auf den britischen Außenseiter Arthur Ferry.
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3: Hier die aktuellen Meldungen von den Straßen bei uns in der Region. Fahr auf der A3 Nürnberg in Richtung Regensburg vorsichtig. Zwischen Altdorf-Burgtann und Neumarkt in der Oberpfalz kommt es zu Behinderungen wegen einer Nachtbaustelle. Wechseln wir zur A93 Weiden in Richtung Regensburg. Hier kommt es zwischen Regenstauf und Regensburg-Nord zu Behinderungen wegen einer Wanderbaustelle. Wir bleiben noch auf der A93 Regensburg in Richtung Weiden. Auch zwischen Regensburg-Nord und Regenstauf kommt es zu Behinderungen wegen einer Wanderbaustelle.
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4: Der heutige Donnerstag wird wieder richtig schön. Blauer Himmel, Sonnenschein und die Temperaturen klettern heute auf 30 Grad.
0: Punkt. 2 Uhr. 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